0: auf die Schifffahrt. Zuletzt wurde ein unter tansanischer Flagge fahrendes Frachtschiff auf dem Weg zu einem ukrainischen Hafen nach Angaben Kyjivs von einer russischen Drohne getroffen. Der Kapitän starb, 3 Besatzungsmitglieder wurden verletzt.
1: Ja, Elias, ein Blick aufs Wetter. Bei 16 Grad ist es wechselnd bewölkt, später dicht mit Schauern. Bis 18 Grad, West-Nordwestwind bis Stärke 7 und 3 Meter Welle. Die See ist wach. Morgen gibt's bei 16 bis 17 Grad einzelne Schauer. Nordwestwind bis Stärke 6 und 3,5 Meter Welle. Übermorgen bleibt es bedeckt bei 15 bis 16 Grad, aber ruhiger. Ebbe ist bis 1 Uhr, Flut bis 7 Uhr. Die Sonne geht um 7.12 Uhr auf und um 19.30 Uhr unter. 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

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Die Geschichte Helgolands. Heute ein Unglückstag am Helgoländer Felsen. Bruder Jakob Hornsmann stürzte am 20. September 1702 vom steilen Felsen Helgolands. Er brach sich den Hals. Die ungesicherten Kliffkanten waren damals auch Wege zu Booten, Fangplätzen und Arbeitsstellen am Meer. Am selben Tag geriet Jakob Johns Galliot im Hafen in Gefahr. Der breite Küstensegler riss sich los und trieb auf die Ade, eine flache Untiefe vor der Insel. Solche Schiffe waren für den Verkehr vor der Elbmündung wichtig und brachten Handel, Versorgung und Lotsenarbeit nach Helgoland. Wenn ein Schiff losgerissen war, mussten Inselbewohner rasch mit kleinen Booten ausfahren, neue Leinen ausbringen oder es abschleppen. Draußen vor dem Hafen lag der Segler auf die flache Ade zugetrieben.

alter Wollpullover liegt drüben auf dem Stuhl und wärmt, zumindest optisch. Katie Melua hat mit dem Mockingbird-Song eben extrem gemütliche Töne angeschlagen. Findet ihr nicht? 20 nach 2. Draußen fühlt es sich nach echten 9 Grad an, während der Regen bei 48 Sachen ums Haus fegt. Welcher Song fehlt euch jetzt noch? 5 Musikwünsche passen noch auf unsere Website. Und jetzt kommt Schwung auf The Rock Radio Helgoland mit

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0: Bob Dylan lässt einen um diese Zeit ja schnell mal ins Nachdenken geraten. Habt ihr bei Series of Dreams eben auch kurz die Augen zugemacht? 3:15. Puh. Ganz schön klamm schleicht die Nachtluft durch die Gassen, obwohl das Thermometer immerhin 16 Grad anzeigt. Eure Wunschsongs passen immer noch auf unsere Website. Ich bin Ralf und wir schalten jetzt auf Genuss mit Ed Sheeran und Thinking Out Loud.
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Oberland hat bei Ed Sheeran eben bestimmt leise mitgesungen. Kurz vor drei. Richtig ungemütlich fühlt sich die dunkle Inselnacht an, während der Regen bei gefühlten 9 Grad über die Klippen peitscht. Wenn ihr noch einen Wunschsong auf Lager habt, geht einfach kurz auf unsere Website. Wir schalten die Scheinwerfer an mit Eagles und Hotel.

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1: Willkommen zu den Nachrichten. Ich bin Elias. Auf Sylt und Föhr kürzt die Reederei Adlerschiffe ab Montag ihre Fahrpläne. Drei Schiffe werden seltener eingesetzt und erhalten zusätzliche Liege- und Ruhetage, vor allem montags. Auch einzelne Verbindungen zwischen Dagebüll, Wyk, Nordstrand, Hallig-Hooge, Amrum und Sylt ändern sich. Grund seien stark gestiegene Preise. Die Reederei will damit Kraftstoff sparen und den Kohlendioxidausstoß senken. Die übrigen Fähr- und Ausflugsangebote sollen bestehen bleiben. In Bad Oldesloe betreibt der 27-jährige Ernährungswissenschaftler Rasmus Streich eine Baumschule nach dem Prinzip eines Waldgartens. Auf einem Hektar wachsen rund 1000 essbare Pflanzen aus 50 Sorten auf mehreren Ebenen, darunter Obst- und Nussbäume, Sträucher und Gemüse. Nach Angaben des Betreibers kommen sie ohne chemischen Dünger und Pestizide aus. Streich verkauft die Gehölze deutschlandweit und will damit den regionalen Anbau stärken. Das Projekt erhielt den Nachwuchs-Nachhaltigkeitspreis Schleswig-Holsteins. Ankara hat Russland und der Ukraine einen Entwurf für ein Abkommen vorgelegt, das Angriffe auf Handelsschiffe im Schwarzen Meer beenden soll. Damit reagiert die Türkei auf zunehmende Attacken auf die Schifffahrt. Zuletzt wurde ein unter tansanischer Flagge fahrendes Frachtschiff auf dem Weg zu einem ukrainischen Hafen nach Angaben Kyjivs von einer russischen Drohne getroffen. Der Kapitän starb, drei Besatzungsmitglieder wurden verletzt.
2: Ja, Elias, ein Blick aufs Wetter. Bei 16 Grad ist es wechselnd bewölkt, später dicht mit Schauern. Bis 18 Grad, West-Nordwest-Wind bis Stärke 7 und 3 Meter Welle. Die See ist wach. Morgen gibt's bei 16 bis 17 Grad einzelne Schauer. Nordwest-Wind bis Stärke 6 und 3,5 Meter Welle. Übermorgen bleibt es bedeckt bei 15 bis 16 Grad, aber ruhiger. Ebbe ist bis 1 Uhr 21, Flut bis 7 Uhr 25. Die Sonne geht um 7.12 Uhr auf und um 19.30 Uhr unter.

0: Nächster Song. Der war übrigens auch von Scherben.
1: Die kleine Pfütze vor der Studiotür wächst stetig weiter. Rio Reiser hat eben auf jeden Fall für den passenden Nachtvibe gesorgt. 3:20. Ganz schön klamm fühlt sich die Nacht draußen an, obwohl das Thermometer 16 Grad anzeigt. 5 Musikwünsche passen für diese Stunde noch auf unsere Website. Ich bin Ralf, wir machen direkt weiter mit Bruce Springsteen

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Wörterbootticket klebt hier unten am Pult. Warren Sieben hat mich mit Werewolves of London eben echt zum Schmunzeln gebracht. Ging euch das draußen genauso? Kurz nach 3:30. Puh. Ziemlich fröstelig zieht die feuchte Luft durch die Inselgassen, obwohl die Anzeige 16 Grad anzeigt. 5 Musikwünsche packen wir diese Nacht noch auf unsere Website. Wir schalten zusammen einen Gang runter auf The Rock Radio Helgoland mit Luke Combs und Used to You.

Holz drüben am Mischpult hat bei Luke Combs eben richtig gepasst. 20 vor 4. Draußen pfeift die feuchte Dunkelheit ordentlich um die Dächer, obwohl das Thermometer 16 Grad meldet. 5 Musikwünsche packen wir auf unserer Website diese Nacht noch locker unter. Wir schalten um auf feine Klänge mit Fiorella Manoia und Come Si Cambia.

Gefülltes Fernglas liegt hier, direkt neben dem Mischpult. Fiorella Manoia hat eben echt zum Träumen eingeladen. 3:45. Richtig klamm fühlt sich diese Montagnacht an, wenn der Wind mit 46 Sachen um die Häuser zieht. 5 Musikwünsche passen noch auf unsere Website. Wir machen einfach weiter mit Travis und Why Does It Always Rain on Me?

Klaus aus dem Unterland hat bei Travis eben wahrscheinlich laut mitgesungen. Draußen fühlt sich diese Montagnacht verflixt rau an, obwohl das Thermometer 16 Grad anzeigt. Wenn ihr noch einen passenden Song auf Lager habt, schickt ihn mir rüber auf unsere Website. 5 Musikwünsche passen diese Stunde noch rein. Ich bin Ralf und wir machen es uns jetzt gemütlich mit Sophie B. Hawkins und As I Lay

Abgekühlte Tassen Kaffee stehen inzwischen vor mir am Mischpult. Puh, ziemlich fröstelig fühlt sich die feuchte Inselnacht draußen an, wenn der Wind mit gefühlten 9 Grad um die Ecken pfeift. Aber genau für solche ruhigen Nächte sind wir da. Wir schalten wieder um auf The Rock Radio Helgoland mit Neil Young und Heart of Gold.

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1: Ich bin Elias und das sind die Nachrichten. Auf Sylt und Föhr kürzt die Reederei Adlerschiffe ab Montag ihre Fahrpläne. Drei Schiffe werden seltener eingesetzt und erhalten zusätzliche Liege- und Ruhetage, vor allem montags. Auch einzelne Verbindungen zwischen Dagebüll, Wyk, Nordstrand, Hallig-Hooge, Amrum und Sylt ändern sich. Grund seien stark gestiegene Preise. Die Reederei will damit Kraftstoff sparen und den Kohlendioxidausstoß senken. Die übrigen Fähr- und Ausflugsangebote sollen bestehen bleiben. In Bad Oldesloe betreibt der 27-jährige Ernährungswissenschaftler Rasmus Streich eine Baumschule nach dem Prinzip eines Waldgartens. Auf einem Hektar wachsen rund 1000 essbare Pflanzen aus 50 Sorten auf mehreren Ebenen, darunter Obst- und Nussbäume, Sträucher und Gemüse. Nach Angaben des Betreibers kommen sie ohne chemischen Dünger und Pestizide aus. Streich verkauft die Gehölze deutschlandweit und will damit den regionalen Anbau stärken. Das Projekt erhielt den Nachwuchs-Nachhaltigkeitspreis Schleswig-Holsteins. Ankara hat Russland und der Ukraine einen Entwurf für ein Abkommen vorgelegt, das Angriffe auf Handelsschiffe im Schwarzen Meer beenden soll. Damit reagiert die Türkei auf zunehmende Attacken auf die Schifffahrt. Zuletzt wurde ein unter tansanischer Flagge fahrendes Frachtschiff auf dem Weg zu einem ukrainischen Hafen nach Angaben Kyjivs von einer russischen Drohne getroffen. Der Kapitän starb, drei Besatzungsmitglieder wurden verletzt.
2: Ja, Elias, ein Blick aufs Wetter. Bei 16 Grad ist es wechselnd bewölkt, später dicht mit Schauern. Bis 18 Grad, West-Nordwest-Wind bis Stärke 7 und 3 Meter Welle. Die See ist wach. Morgen gibt's bei 16 bis 17 Grad einzelne Schauer. Nordwestwind bis Stärke 6 und 3,5 Meter Welle. Übermorgen bleibt es bedeckt bei 15 bis 16 Grad, aber ruhiger. Ebbe ist bis 1 Uhr 21, Flut bis 7 Uhr 25. Die Sonne geht um 7.12 Uhr auf und um 19.30 Uhr unter.

20 nach 4. Drüben an der Landungsbrücke sieht man um diese Zeit absolut niemanden mehr. Cesaria Evora hat eben genau diesen melancholischen Ton getroffen. Findet ihr nicht? Richtig rau fühlt sich die Nacht draußen an, obwohl das Thermometer 16 Grad anzeigt. 5 Wunschsongs passen auf unserer Website noch rein. Ich bin Ralf und wir gleiten sanft weiter mit Norah Jones und Chasing Pirates.

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ihr direkt auf den Reglern. James Taylor hat eben ja mächtig Gemütlichkeit durch die Kabine geschickt. Findet ihr nicht? 20 vor 5. Ziemlich kühl fühlt sich die dunkle Nacht draußen an, während der Wind mit 47 Sachen um die Häuser zieht. Wenn ihr noch einen Musikwunsch auf der Website einwerfen wollt, 5 Plätze sind noch frei. Wir machen direkt weiter mit Richard Ashcroft und The Drugs Don't Work.

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Mit Tore Laufenberg. Am 21. September 1954, heute vor 72 Jahren, wurde in Hessland bei Chesterfield ein Mann geboren, der später den Takt für eine ganze Generation von Rockmusikern vorgab. Philip John Taylor, besser bekannt als Phil Filthy Animal Taylor. 1975 stieg Taylor bei Motorhead ein, zunächst als Ersatz für Lucas Fox, mitten in den Aufnahmen zum ersten Album. Aus dieser zunächst improvisierten Lösung entstand eine der explosivsten Besetzungen der Rockgeschichte. Lemmy Kilmister am Bass und Mikrofon, Fast Eddie Clarke an der Gitarre und Taylor hinter den Drums. Diese drei klangen nicht einfach laut, sie klangen, als würde Rock'n'Roll mit Vollgas durch eine Betonwand brechen. Taylor spielte roh, schnell und mit einer Wucht, die späteren Speed- und Thrash-Metal-Drummern den Weg ebnete. Seine Double-Bass-Passagen waren kein Selbstzweck, sie trieben Motorhead voran wie ein überdrehter Motor, immer kurz vor dem Kontrollverlust. Mit Alben wie Overkill, Bomber und Ace of Spades wurde das klassische Trio zum Maßstab für kompromisslosen Sound. Das Live-Album No Sleep Till Hammersmith hielt diese Energie 1981 auf Platte fest und zeigte, warum Motorhead auf der Bühne keine Gefangenen machte. Taylor blieb bis 1984, kehrte 1987 zurück und spielte bis 1992 weiter für die Band. Am 11. November 2015 starb Phil Taylor in London im Alter von 61 Jahren an Leberversagen. Wenige Wochen später folgte Lemmy und 2018 starb auch Fast Eddie Clarke. Damit war das berühmteste Motorhead-Trio endgültig Geschichte, seine Musik allerdings nie. Denn wenn ein Schlagzeug klingt, als würde er die Zeit selbst überholen, dann steckt darin ein Stück Phil, Filthy Animal Taylor. Und genau jetzt kommt der Song, der seinen Namen für immer mit Geschwindigkeit, Gefahr und purem Rock'n'Roll verbindet. Ace of Spades.

Sönke drüben im Südhafen hat bei Justin Timberlake eben bestimmt kurz durchgeatmet. Morning Light hat ja auch wirklich Gemütlichkeit verströmt, oder? Fast 5 Uhr. Richtig frisch fühlt sich die dunkle Inselnacht an, obwohl das Thermometer 16 Grad anzeigt. Wenn ihr noch einen Wunschsong für die Website habt, 5 Plätze sind frei. Wir schalten um zu den Birds

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1: Ich bin Elias und das sind die Nachrichten. Auf Sylt und Föhr kürzt die Reederei Adlerschiffe ab Montag ihre Fahrpläne. Drei Schiffe werden seltener eingesetzt und erhalten zusätzliche Liege- und Ruhetage, vor allem montags. Auch einzelne Verbindungen zwischen Dagebüll, Wyk, Nordstrand, Hallighoge, Amrum und Sylt ändern sich. Grund seien stark gestiegene Preise. Die Reederei will damit Kraftstoff sparen und den Kohlendioxidausstoß senken. Die übrigen Fähr- und Ausflugsangebote sollen bestehen bleiben. In Bad Oldesloe betreibt der 27-jährige Ernährungswissenschaftler Rasmus Streich eine Baumschule nach dem Prinzip eines Waldgartens. Auf einem Hektar wachsen rund 1000 essbare Pflanzen aus 50 Sorten auf mehreren Ebenen, darunter Obst- und Nussbäume, Sträucher und Gemüse. Nach Angaben des Betreibers kommen sie ohne chemischen Dünger und Pestizide aus. Streich verkauft die Gehölze deutschlandweit und will damit den regionalen Anbau stärken. Das Projekt erhielt den Nachwuchs-Nachhaltigkeitspreis Schleswig-Holsteins. Ankara hat Russland und der Ukraine einen Entwurf für ein Abkommen vorgelegt, das Angriffe auf Handelsschiffe im Schwarzen Meer beenden soll. Damit reagiert die Türkei auf zunehmende Attacken auf die Schifffahrt. Zuletzt wurde ein unter tansanischer Flagge fahrendes Frachtschiff auf dem Weg zu einem ukrainischen Hafen nach Angaben Kyjivs von einer russischen Drohne getroffen. Der Kapitän starb, drei Besatzungsmitglieder wurden verletzt.
2: Ja, Elias, ein Blick aufs Wetter. Bei 16 Grad ist es wechselnd bewölkt, später dicht mit Schauern. Bis 18 Grad, West-Nordwestwind bis Stärke 7 und 3 Meter Welle. Die See ist wach. Morgen gibt's bei 16 bis 17 Grad einzelne Schauer. Nordwestwind bis Stärke 6 und 3,5 Meter Welle. Übermorgen bleibt es bedeckt bei 15 bis 16 Grad, aber ruhiger. Ebbe ist bis 1 Uhr, Flut bis 7 Uhr. Die Sonne geht um 7.12 Uhr auf und um 19.30 Uhr unter.

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Die Geschichte Helgolands. Heute ein Unglückstag am Helgoländer Felsen. Bruder Jakob Hornsmann stürzte am 20. September 1702 vom steilen Felsen Helgolands. Er brach sich den Hals. Die ungesicherten Kliffkanten waren damals auch Wege zu Booten, Fangplätzen und Arbeitsstellen am Meer. Am selben Tag geriet Jakob Johns Galliot im Hafen in Gefahr. Der breite Küstensegler riss sich los und trieb auf die Ade, eine flache Untiefe vor der Insel. Solche Schiffe waren für den Verkehr vor der Elbmündung wichtig und brachten Handel, Versorgung und Lotsenarbeit nach Helgoland. Wenn ein Schiff losgerissen war, mussten Inselbewohner rasch mit kleinen Booten ausfahren, neue Leinen ausbringen oder es abschleppen. Draußen vor dem Hafen lag der Segler auf die flache Ade zugetrieben.

Die Studiohütte eben echt auf Temperatur gebracht, findet ihr nicht? 20 nach 5. Ganz schön ungemütlich pfeift es draußen um die Klippen, während das Thermometer 16 Grad anzeigt. Wenn ihr noch einen Wunschsong für diese Montagnacht habt, werft ihn schnell auf unserer Website ein. Wir machen direkt weiter auf The Rock Radio Helgoland mit Esther Phillips und What a Difference a Day Makes.

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weiterer Musikwunsch erreicht uns von Stefan aus Wittmund mit einem fröhlichen Guten Morgen Helgoland. Da schieben wir die kühle Nachtluft einfach beiseite und drehen auf für Elvis Costello and the Attractions mit Watching the Detective.

wird es nachdenklich. Stefan aus Wittmund findet, dass manche Dinge einfach viel zu früh kommen und schickt uns dafür Tonight von Riemann. Nach seinem letzten Musikwunsch bleibt er also unserer Nachtschicht treu. Hier

Eben habe ich das Fenster kurz auf Spalt gestellt. Rehamon weckt hier drinnen die Lebensgeister, oder? 6:20. Ordentlich durchgepustet fühlt sich die feuchte Inselnacht an, während 47 Sachen an der Scheibe rütteln und sich 16 Grad wie 9 anfühlen. Werft euren Wunschsong gerne auf unserer Website ein. 5 Plätze habe ich noch frei. Ich bin Ralf. Wir gleiten jetzt entspannt weiter mit John Holt und Help Me Make It

an der Ufermauer, wacker im Wind. John Holt hat eben auf jeden Fall für warmes Licht im Kopf gesorgt. 5:45. Ungemütlich feucht fühlt sich die Montagnacht draußen an, während sich 16 Grad wie 9 anfühlen. Werft euren Musikwunsch gerne noch auf unserer Website ein. 5 Plätze passen noch rein. Wir reisen jetzt entspannt weiter mit Billy Bragg und Wilco und

Ein alter Kompass hier auf dem Pult zittert ganz leise. California Stars hat eben dieses schöne Fernweh geweckt, oder? Fast 6 Uhr. Stockfinster wirkt die Insel draußen, während 47 Sachen die 16 Grad nach kühlendem Herbst anfühlen lassen. 5 Musikwünsche passen auf unserer Website noch rein. Wir nehmen jetzt vollen Schwung mit Nathan Evans und Wellerman.

Drüben an den Hummerbuden klappert der Rhythmus vom Wellerman noch ganz schön nach. Findet ihr nicht? Ziemlich ungemütlich fühlt sich die dunkle Inselnacht an, wenn 47 Sachen, die 16 Grad, wie kühle 9 wirken lassen. 5 Wunschsongs kriege ich auf unserer Website noch unter. Wir schalten jetzt einen Gang runter auf The Rock Radio Helgoland mit Nat King Cole und I don't know why, I just do.

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1: Hier sind die neuesten Nachrichten. Ich bin Elias. In Hamburg ist die Autobahn 1 im Bereich der Süderellbrücke seit dem frühen Montagmorgen wieder frei. Die Fahrbahn Richtung Bremen war wegen Bauarbeiten gesperrt. Am Wochenende entstanden lange Staus bis zur Anschlussstelle Stillhorn. Auch auf der Autobahn 7 kam der Verkehr nur langsam voran. Grund sind Vorbereitungen für den Neubau der maroden Süderellbrücken. Die ebenfalls wegen Wartungs- und Instandsetzungsarbeiten gesperrte Kühlbrandbrücke ist wieder geöffnet. Auf Sylt und Föhr kürzt die Reederei Adlerschiffe ab Montag ihre Fahrpläne. 3 Schiffe werden seltener eingesetzt und erhalten zusätzliche Liege- und Ruhetage, vor allem montags. Auch einzelne Verbindungen zwischen Dagebüll, Wyk, Nordstrand, Hallighoge, Amrum und Sylt ändern sich. Grund seien stark gestiegene Preise. Die Reederei will damit Kraftstoff sparen und den Kohlendioxidausstoß senken. Die übrigen Fähr- und Ausflugsangebote sollen bestehen bleiben. Ankara hat Russland und der Ukraine einen Entwurf für ein Abkommen vorgelegt, das Angriffe auf Handelsschiffe im Schwarzen Meer beenden soll. Damit reagiert die Türkei auf zunehmende Attacken auf die Schifffahrt. Zuletzt wurde ein unter tansanischer Flagge fahrendes Frachtschiff auf dem Weg zu einem ukrainischen Hafen nach Angaben Kyjivs von einer russischen Drohne getroffen. Der Kapitän starb, 3 Besatzungsmitglieder wurden verletzt. Das waren die Nachrichten, jetzt das Wetter mit Molly.
2: Genau, Elias, schauen wir mal aufs Wetter. Heute wechselnd bewölkt bei 16 Grad, dann leichte Schauer und maximal 17. Nordwestwind bis Stärke 6. Die 3,5 Meter hohen Wellen vor dem Südhafen sinken zum Abend unter 2 Meter. Morgen bedeckt bei 15 bis 17 Grad, Nordwestwind Stärke 4, Wellen um 2 Meter. Übermorgen leichter Regen. Flut läuft bis 7.25 Uhr, Ebbe bis 14.23 Uhr. Sonnenaufgang ist um 7.12 Uhr, Sonnenuntergang um 19.30 Uhr.
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3: Moin Helgoland. Hier ist Barbara bei The Rock Radio Helgoland. Und Morgenmeer legt genau jetzt los. Mach dich bereit für Musik, frische Luft im Kopf und einen Morgen mit ordentlich Welle. Wir starten ganz lässig. Bob Dylan mit Like a Rolling Stone. Once upon a time you dressed so fine.

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Die Geschichte Helgolands. Heute ein Unglückstag am Helgoländer Felsen. Bruder Jakob Hornsmann stürzte am 20. September 1702 vom steilen Felsen Helgolands. Er brach sich den Hals. Die ungesicherten Kliffkanten waren damals auch Wege zu Booten, Fangplätzen und Arbeitsstellen am Meer. Am selben Tag geriet Jakob Johns Galliot im Hafen in Gefahr. Der breite Küstensegler riss sich los und trieb auf die Ade, eine flache Untiefe vor der Insel. Solche Schiffe waren für den Verkehr vor der Elbmündung wichtig und brachten Handel, Versorgung und Lotsenarbeit nach Helgoland. Wenn ein Schiff losgerissen war, mussten Inselbewohner rasch mit kleinen Booten ausfahren, neue Leinen ausbringen oder es abschleppen. Draußen vor dem Hafen lag der Segler auf die flache Ade zugetrieben.

0: Am Nordostland soll eine bestehende Lagerfläche rechtssicher gemacht werden. Der Bau- und Umweltausschuss der Gemeinde Helgoland berät darüber am 22. September.
1: Also ein neues Baugebiet?
0: Nein.
1: Dort lagern seit mehreren Jahren Grünschnitt der Gemeindegärtnerei und Baumaterialien des Bauhofs. Dafür fehlt bislang die bauleitplanerische Grundlage. Rund 0,6 Hektar sollen deshalb als Gemeinbedarfsfläche für Bauhof und Grünschnitt festgesetzt werden.
0: Hauptgebäude bleiben ausgeschlossen. Erlaubt sind nur Lagerflächen, Nebenanlagen und Stellplätze innerhalb der markierten Fläche. Abstand zu Klippenrand und Gehölzen soll bleiben. Beleuchtet werden darf nur mit warmweißen, nach unten gerichteten, insektenschonenden LED-Leuchten.
1: Also eher Ordnung als Ausbau.
0: Genau. Die Gemeinde holt früh Hinweise von Behörden ein, besonders zum Naturschutz. Die Gemeindevertretung entscheidet später im September. Der Plan ist damit mehr lineal als Bagger.
1: Und jetzt lassen wir die Gedanken kurz übers Meer ziehen mit Orchestral Maneuvers in the Dark, Maid of Orleans.

0: Die gelbe Regenjacke da drüben am Haken zittert schon beim bloßen Hinhören.
1: Die gehört mir. Ich bin Barbara. Ja, ja. Und ohne die gehe ich Montag früh garantiert nicht raus. So klamm fühlt sich die Inselluft an, obwohl wir eigentlich 16 Grad
0: haben. Das ist doch kein Wind.
1: Ach komm.
0: Na gut, die Böen fegen schon ordentlich über den Klippenrand. Werft eure Musikwünsche für die nächsten Stunden gerne auf der Website ein. 5 Plätze passen noch rein. Wir schalten jetzt direkt weiter zu Bedouin Soundclash und Brutal Hearts.

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0: Viertel vor sieben und dieser alte Holzklappstuhl vor dem Studio trotzt den 46 Sachen Gegenwind hier oben wirklich heldenhaft.
1: Held? Der steht schief.
0: Der steht genau richtig für echte Inselromantik. Ich bin Sascha und wer das am Montagmorgen bezweifelt, hat eben die Beatles schlicht nicht laut genug aufgedreht.
1: Ach, Romantik bei klammen 9 Grad gefühlter Kälte? Jagen wir die Mütze Schlaf lieber mit ein bisschen Krach davon.
0: Auf jeden Fall. 5 Wunschsongs passen auf der Website auch noch rein. Hier kommen die Ärzte mit Party stinkt.

0: musste raus aus den nassen Sachen und rein in den trockenen Martini.
1: Wirklich eine tolle Geschichte.
2: Er ist der geistreichste Spaßmacher der Saison.
3: Die rote Wollmütze hier auf dem Mischpult riecht nach echter Seeluft.
4: Gar nicht.
3: Doch garantiert. Wer nach dieser wilden Party von den Ärzten immer noch friert, dem hilft ohnehin kein Pullover mehr bei 44 Sachen Gegenwind und klammen 9 Grad. Obwohl das Thermometer 16 anzeigt.
4: Ich bin Barbara und ich weiß, dass das Teil seit Freitag hier liegt.
3: Egal, Hauptsache warm im Kopf. Kurz vor 7 setzen wir jetzt entspannt das Segel auf The Rock Radio Helgoland mit Jefferson Airplane und Wooden Chips.

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1: Ich bin Elias und das sind die Nachrichten. In Hamburg ist die Autobahn 1 im Bereich der Süderelbbrücke seit dem frühen Montagmorgen wieder frei. Die Fahrbahn Richtung Bremen war wegen Bauarbeiten gesperrt. Am Wochenende entstanden lange Staus bis zur Anschlussstelle Stillhorn. Auch auf der Autobahn 7 kam der Verkehr nur langsam voran. Grund sind Vorbereitungen für den Neubau der maroden Süderelbbrücken. Die ebenfalls wegen Wartungs- und Instandsetzungsarbeiten gesperrte Kühlbrandbrücke ist wieder geöffnet. In Niedersachsen ruft die IG Metall heute an zahlreichen Automobilstandorten zu Protesten auf, mit Schwerpunkten in Hannover und Wolfsburg. Demonstrationen sind auch in Salzgitter, Hildesheim, Emden, Lüchow und Göttingen geplant. Beteiligen sollen sich Beschäftigte von Volkswagen, Tochterfirmen, Zulieferern und Partnerunternehmen sowie in Salzgitter von MAN und Bosch. Die Gewerkschaft fordert Zukunftsgarantien für deutsche Werke, den Erhalt der 35-Stunden-Woche und wettbewerbsfähige Industriestrompreise. Bundesweit sind 280 Veranstaltungen geplant. Ankara hat Russland und der Ukraine einen Entwurf für ein Abkommen vorgelegt, das Angriffe auf Handelsschiffe im Schwarzen Meer beenden soll. Damit reagiert die Türkei auf zunehmende Attacken auf die Schifffahrt. Zuletzt wurde ein unter tansanischer Flagge fahrendes Frachtschiff auf dem Weg zu einem ukrainischen Hafen nach Angaben Kyjivs von einer russischen Drohne getroffen. Der Kapitän starb, 3 Besatzungsmitglieder wurden verletzt. Das waren die Nachrichten. Molly, wie wird das Wetter?
2: Ja, Elias, ein Blick aufs Wetter. Bedeckt bei 16 Grad geht es los. Später wird es überwiegend klar. Schauer bleiben möglich. Heute 16 Grad, nachts 15. Dazu Nordwestwind bis Stärke 6. Morgen bedeckt 17 Grad, nachts 15. Der Wind lässt auf Stärke 4 nach. Übermorgen gibt es Gewitter. Vor dem Südhafen sinken Wellen bis Abend von 3,5 auf unter 2 Meter. Morgen um 2 Meter. Flut ist bis 7.25 Uhr. Ebbe bis 14.23 Uhr. Sonnenaufgang 7.12 Uhr. Sonnenuntergang 19.30 Uhr.
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3: Moin Helgoland. Kaffee am Start? Perfekt. Hier ist Marion und wir starten jetzt mit Morgenmeer. Heute habe ich die besten Ausreden fürs Zu-spät-Kommen für euch und den perfekten Inselrock. Wir machen erstmal richtig wach. Hier sind Linkin Park mit In the

0: Das Gelände rund um das Helgoländer Schwimmbad steht morgen am Dienstag, den 15. September, im Mittelpunkt der Sitzung des Tourismusausschusses. Gleich drei Tagesordnungspunkte betreffen die Fläche und ihre Nutzung.
1: Drei Punkte für ein Gelände?
0: Die Freie Wählergruppe Helgoland beantragt einen Snack- und Getränkeautomaten im Schwimmbad und eine Freifläche als Zeltfläche für den Opti-Cup, eine Segelregatta für den Nachwuchs.
1: Wegen knapper Übernachtungsplätze.
0: Genau. Außerdem geht es um die Nachnutzung der bisherigen Containerdorffläche. Öffentliche Antragstexte und eine Verwaltungsvorlage gibt es bislang nicht. Der Ausschuss berät öffentlich, ob er schon beschließt, bleibt offen.
1: Auf einem Quadratkilometer bekommt jeder Quadratmeter fast schon einen Lebenslauf.
0: Entscheidend ist morgen also auch, welcher Teil überhaupt zur Verfügung steht.
1: Ja.
0: Weiter mit Unheilig Sternenschiff.

0: Der Seniorenbeirat der Gemeinde Helgoland, das Gremium für die Interessen älterer Einwohner, wählt am Dienstag, dem 15. September, in seiner öffentlichen Sitzung einen neuen Vorsitz.
1: Wer kandidiert?
0: Das steht in der veröffentlichten Tagesordnung nicht. Der Beirat hat kein eigenes Entscheidungsrecht, kann aber Anregungen und Stellungnahmen an Gemeindevertretung und Verwaltung richten. Der Vorsitz ist dabei seine Stimme nach außen. Dazu kommt der Chefarzt der Neurologie an der Paracelsus-Klinik, Dr. Slatko Dordevic. Auch das Projekt Blumenfarbenfreude des Rotary Clubs und die Leseförderung an der James-Krüss-Schule stehen auf dem Programm.
1: Also kein Bürgermeisterstuhl.
0: Nein, aber mehr als ein Platz am Tisch. Nach den Formalien und Berichten folgen Einwohnerfragestunde und Termine. Ein Montagmorgen mit Tagesordnung statt leerem Papier.
1: Ja, ja.
0: Und jetzt weiter mit Dexys Midnight Runners und The Celtic Soul Brother.

0: 7 Tassen Kaffee stehen drüben im Regieraum und keine davon gehört mir.
1: Ja,
0: ziemlich klamm fühlt sich dieser Montagmorgen draußen an, wenn sich 16 Grad bei 43 Sachen Wind eher kühl anfühlen.
1: Ich bin Marion, nicht deine Kellnerin.
0: Wir unterstützen uns hier schließlich als Team.
1: Nö.
0: Gut, dann wärmen wir uns eben musikalisch weiter auf. Wer noch einen Wunschsong für die nächsten Stunden hat, werft ihn schnell auf unserer Website ein.
1: Genau.
0: Wir schalten jetzt direkt um zu Bob Seger und The Real Love.

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0: 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Deine Veranstaltungshinweise für Helgoland.
1: Du kannst heute mit dem offenen Börteboot rund um Helgoland fahren. Die einstündige Fahrt startet an der Landungsbrücke um 10 Uhr, 14 Uhr, 15 Uhr 15 sowie 16 Uhr 15 und führt nah an die Lange Anna und den Lummenfelsen heran. Eine weitere einstündige Ausflugsfahrt startet am Nordosthafen um 10.30 Uhr, 11.45 Uhr, 13.30 Uhr sowie 14.45 Uhr auf dem Katamaran Naturn oder dem Börteboot Uranus. Um 16.30 Uhr lädt Inselkantor Gerald Drebes im Gemeindehaus Helgoland zu einem multimedialen Streifzug durch Natur, Geschichte und Kultur ein. Der Vortrag dauert bis etwa 18 Uhr. Um 20 Uhr lädt die Kirche St. Nikolai auf Helgoland zu einer Orgelführung mit anschließendem Konzert ein, die bis etwa 21.30 Uhr dauert.

A Day in Rock History. Mit Tore Laufenberg. Am 21. September 1954, heute vor 72 Jahren, wurde in Hessland bei Chesterfield ein Mann geboren, der später den Takt für eine ganze Generation von Rockmusikern vorgab. Philip John Taylor, besser bekannt als Phil Filthy Animal Taylor. 1975 stieg Taylor bei Motorhead ein, zunächst als Ersatz für Lucas Fox, mitten in den Aufnahmen zum ersten Album. Aus dieser zunächst improvisierten Lösung entstand eine der explosivsten Besetzungen der Rockgeschichte. Lemmy Kilmister am Bass und Mikrofon, Fast Eddie Clarke an der Gitarre und Taylor hinter den Drums. Diese drei klangen nicht einfach laut, sie klangen, als würde Rock'n'Roll mit Vollgas durch eine Betonwand brechen. Taylor spielte roh, schnell und mit einer Wucht, die späteren Speed- und Thrash-Metal-Drummern den Weg ebnete. Seine Double-Bass-Passagen waren kein Selbstzweck. Sie trieben Motorhead voran wie ein überdrehter Motor, immer kurz vor dem Kontrollverlust. Mit Alben wie Overkill, Bomber und Ace of Spades wurde das klassische Trio zum Maßstab für kompromisslosen Sound. Das Live-Album No Sleep Till Hammersmith hielt diese Energie 1981 auf Platte fest und zeigte, warum Motorhead auf der Bühne keine Gefangenen machte. Taylor blieb bis 1984, kehrte 1987 zurück und spielte bis 1992 weiter für die Band. Am 11. November 2015 starb Phil Taylor in London im Alter von 61 Jahren an Leberversagen. Wenige Wochen später folgte Lemmy und 2018 starb auch Fast Eddie Clarke. Damit war das berühmteste Motorhead-Trio endgültig Geschichte, seine Musik allerdings nie. Denn wenn ein Schlagzeug klingt, als würde er die Zeit selbst überholen, dann steckt darin ein Stück Phil, Filthy Animal Taylor. Und genau jetzt kommt der Song, der seinen Namen für immer mit Geschwindigkeit, Gefahr und purem Rock'n'Roll verbindet. Ace of Spades.

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1: Elias hier, schön, dass Sie dabei sind. In Hannover ist die Nutzfahrzeugmesse IAA Transportation mit einem leichten Besucherplus zu Ende gegangen. Nach Veranstalterangaben kamen mehr als 140.000 Menschen. Knapp 1.600 Aussteller aus 46 Ländern präsentierten 6 Tage lang ihre Produkte. Im Mittelpunkt standen klimaneutraler und digitaler Straßengüterverkehr. Der Verband der Automobilindustrie forderte bessere politische Rahmenbedingungen für Energiepreise und Infrastruktur. Die nächste Messe findet vom 19. bis 24. September 2028 statt. In Niedersachsen ruft die IG Metall heute an zahlreichen Automobilstandorten zu Protesten auf, mit Schwerpunkten in Hannover und Wolfsburg. Demonstrationen sind auch in Salzgitter, Hildesheim, Emden, Lüchow und Göttingen geplant. Beteiligen sollen sich Beschäftigte von Volkswagen, Tochterfirmen, Zulieferern und Partnerunternehmen sowie in Salzgitter von MAN und Bosch. Die Gewerkschaft fordert Zukunftsgarantien für deutsche Werke, den Erhalt der 35-Stunden-Woche und wettbewerbsfähige Industriestrompreise. Bundesweit sind 280 Veranstaltungen geplant. Ankara hat Russland und der Ukraine einen Entwurf für ein Abkommen vorgelegt, das Angriffe auf Handelsschiffe im Schwarzen Meer beenden soll. Damit reagiert die Türkei auf zunehmende Attacken auf die Schifffahrt. Zuletzt wurde ein unter tansanischer Flagge fahrendes Frachtschiff auf dem Weg zu einem ukrainischen Hafen nach Angaben Kyjivs von einer russischen Drohne getroffen. Der Kapitän starb, 3 Besatzungsmitglieder wurden verletzt. Das waren die Nachrichten. Molly, wie wird das Wetter?
2: Genau, Elias, schauen wir mal aufs Wetter. Jetzt noch klar bei 16 Grad, bald melden sich die Wolken zu Wort. Heute kommen Schauer bei 15 bis 16 Grad und Nordwestwindstärke 6. Am Südhafen sinken die Wellen von 3 auf unter 2 Meter. Morgen bleibt es bedeckt bei 15 bis 17 Grad, Windstärke 4 und Wellen um 2 Meter. Übermorgen gibt's Gewitter, Ebbe bis 14.23 Uhr, Flut bis 20.19 Uhr. Sonnenuntergang 19.30 Uhr, Sonnenaufgang morgen 7.13 Uhr.
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3: Moin und willkommen bei Norden ist oben auf The Rock Radio Helgoland. Ich bin Sascha und begleite dich ab jetzt durch die Sendung. Tommy aus Cuxhaven schickt stürmische Grüße rüber auf die Insel und wünscht sich von Meatloaf Rock'n'Roll Dreams.

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Heute Magister Gramm im Arrest. Am 21. September 1702 wurde Magister Gramm auf Helgoland festgesetzt. Ein Magister war ein akademisch gebildeter Mann, oft als Pfarrer oder Schulmeister tätig. Seine Festnahme fiel in einer kleinen Inselgemeinde sofort auf. Man brachte ihn ins Pulverlogiament, ein massives Gebäude unter militärischer Aufsicht. Solche Räume nutzte die Obrigkeit auch als Arrestlokal, wenn jemand bis zur Klärung eines Vorwurfs festgehalten wurde. Warum Magister Gramm dort eingesperrt wurde, bleibt offen. Vor der Tür stand nun nicht die Schule oder die Kirche im Mittelpunkt, sondern ein bewachter Raum beim Pulverlager.

Heiraten auf Helgoland war am Dienstag Thema im Hauptausschuss, dem Ausschuss der Gemeinde, nachdem Gäste und Insulaner die Erreichbarkeit des Standesamts kritisiert hatten. Im Antrag geht es um schwer erreichbare Telefone und verspätete E-Mails. Zuletzt gab es auf der Insel 38 Trauungen im Jahr 2025. Die Verwaltung führt den Rückgang auf die hohe Arbeitsbelastung zurück. Alte Papierregister müssen digitalisiert werden. Dazu kommen neue Regeln für Nachnamen und komplizierte Fälle. Eine Hochzeit braucht eben nicht nur zwei Menschen, sondern auch Termine, Räume und Personal. Romantischer wird's dadurch nicht. Bei The Rock Radio Helgoland jetzt Voodoo Circle mit Eyes Full of Tears.

alte Messingglocke drüben im Flur scheppert heute wirklich ununterbrochen. Ich dachte schon, die Inselfähre parkt direkt neben dem Mischpult. Gut, draußen pfeift es eben, wo sich die 16 Grad bei Wind wie klamme 10 anfühlen. Ich bin Sascha, 20 nach 8, wir drehen durch mit Dieter Birr und Siebenschläfer.

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Ich bin Sascha und Klaus drüben an den Hummerbuden hat seine Mütze heute vorsorglich bis über die Ohren gezogen. Wer will es ihm verübeln? Bei 44 Sachen Wind, wenn sich 16 Grad eher wie klamme 10 anfühlen. Fast 9 Uhr. Manfred Manns Gitarren haben eben jedenfalls schon mal vorgewärmt. Zwei Musikwünsche passen auf der Website noch rein. Weiter geht es mit Bad Religion und Sorrow.

Das alte Fernglas am Studiofenster hat eben bewiesen, dass die Düne heute komplett im Grau verschwindet. Fühlt sich draußen ohnehin wie klamme 10 Grad an, obwohl das Thermometer bei 44 Sachen Wind eigentlich 16 anzeigt. Ich wollte doch nur kurz nach den Seehunden gucken. Wer noch einen Musikwunsch auf der Website eintragen will, 2 Plätze passen noch rein, kurz vor 9. Wir balancieren weiter durch den Montagmorgen mit Imagine Dragons und Walking the Wire.

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1: Hier sind die neuesten Nachrichten. Ich bin Elias. In Hannover ist die Nutzfahrzeugmesse IAA Transportation mit einem leichten Besucherplus zu Ende gegangen. Nach Veranstalterangaben kamen mehr als 140.000 Menschen. Knapp 1.600 Aussteller aus 46 Ländern präsentierten 6 Tage lang ihre Produkte. Im Mittelpunkt standen klimaneutraler und digitaler Straßengüterverkehr. Der Verband der Automobilindustrie forderte bessere politische Rahmenbedingungen für Energiepreise und Infrastruktur. Die nächste Messe findet vom 19. bis 24. September 2028 statt. In Niedersachsen ruft die IG Metall heute an zahlreichen Automobilstandorten zu Protesten auf, mit Schwerpunkten in Hannover und Wolfsburg. Demonstrationen sind auch in Salzgitter, Hildesheim, Emden, Lüchow und Göttingen geplant. Beteiligen sollen sich Beschäftigte von Volkswagen, Tochterfirmen, Zulieferern und Partnerunternehmen sowie in Salzgitter von MAN und Bosch. Die Gewerkschaft fordert Zukunftsgarantien für deutsche Werke, den Erhalt der 35-Stunden-Woche und wettbewerbsfähige Industriestrompreise. Bundesweit sind 280 Veranstaltungen geplant. Vor Röhmö in der Nordsee setzt das Wrack des deutschen U-Boots UC-30 aus dem Ersten Weltkrieg Sprengstoffreste frei. Forschende der Universität Aarhus fanden TNT-Spuren im Wasser, im Meeresboden sowie in Muscheln und Seesternen. Das U-Boot war nach dem Treffer auf eine britische Mine gesunken. Alle 27 Besatzungsmitglieder starben. Mit fortschreitender Zersetzung könnten weitere Schadstoffe austreten.
2: Genau, Elias, schauen wir mal aufs Wetter. Jetzt noch klar bei 16 Grad, bald melden sich die Wolken zu Wort. Heute kommen Schauer bei 15 bis 16 Grad und Nordwestwindstärke 6. Am Südhafen sinken die Wellen von 3 auf unter 2 Meter. Morgen bleibt es bedeckt bei 15 bis 17 Grad, Windstärke 4 und Wellen um 2 Meter. Übermorgen gibt's Gewitter, Ebbe bis 14.23 Uhr, Flut bis 20.19 Uhr. Sonnenuntergang 19.30 Uhr, Sonnenaufgang morgen 7.13 Uhr.
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3: Moin, Radio an, Kopf aus, Norden ist oben, läuft. Ich bin Sascha und wir machen es uns heute ordentlich gemütlich. Es gibt frischen Inselwind, feinsten Rock und ein paar Geschichten, die du deiner Oma besser nicht erzählst. Wir starten direkt durch. Träume sind heute ausdrücklich erlaubt. Hier sind The Cranberries mit Dreams.

Reuse für Liebesschlösser soll morgen auf Helgoland erneut Thema im Tourismusausschuss sein, zum dritten Mal in kurzer Folge. Am Dienstag, dem 15. September, beraten die Mitglieder über den Standort und sollen einen Beschluss fassen. Der Vorschlag neben dem Hashtag Helgoland-Schriftzug wurde wieder zurückgenommen. Neue Ideen werden gesammelt, vom Kreis Pinneberg auf Machbarkeit geprüft und später als Favoritenliste vorgelegt. Endgültig festgelegt ist morgen also noch nichts. Eine Reuse hat offenbar ähnlich viele Standortsuche wie ein Bauprojekt, nur mit mehr Herzen. Weiter bei The Rock Radio Helgoland mit Samsas Traum und Ich will wissen, wer du bist.

0: Und hier kommt Rocky.
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2: Boah, wieder ganz schön Wind heute.
1: Ja, das kannst du wohl sagen, Ernst August. Mich hat's ganz schön rumgewirbelt gerade.
3: Ja, das macht doch Spaß.
2: Ja, ich finde das auch lustig.
1: Ja, so ab Windstärke 8 ist das nicht mehr so schön, finde ich.
2: Woher weißt du denn, dass Windstärke 8 ist, Rocky?
1: Ja, das sagt die Windmessanlage der Zweibeiner.
3: Wir haben eine Windmessanlage?
2: Wo steht die denn, Rocky?
1: Da drüben, der große Turm da.
3: Der Turm?
1: Na klar, je höher die Windstärke, desto lauter der Turm.
2: Das stimmt.
3: Ach, deswegen haben die Zweibeiner den da hingestellt?
1: Ja klar, was für ein Grund soll das denn sonst haben?
2: Gute Frage.
3: Na, vielleicht, weil es irgendwie schön aussieht.
2: Was ist denn daran schön, Helga?
3: Ja, der ist so schön weiß und rot und grün.
2: Ich dachte immer, der ist dazu da, damit die Zweibeiner auch mal von oben auf die Insel gucken können.
1: Eine Art Aussichtsplattform.
2: Die können ja nicht fliegen. Die müssen ja nach oben klettern.
3: Ja, das stimmt.
1: Na, zum Glück können die nicht fliegen. Was meinst du, was hier los wäre, Helga, wenn die...
5: Oh, oh, oh, juhu.
6: Ich bringe sofort mein Fischbrötchen wieder.
2: Oh, Mann. Die Zweibeiner auch so an ihre Fischbrötchen.
3: Durch den Turm?
1: Wie soll das denn gehen?
2: Ja, wo sollen die denn sonst her sehen, wo gerade die Fische sind?
3: Du meinst, von da oben kann man schön die Fische sehen?
1: Lass stecken, Ernst August. Ich gehe erst gucken, wenn ich mein Fischbrötchen aufgegessen habe.
2: Der Versuch war's wert, Rocky. Klappt ja sonst auch immer.
1: Hast du dich geschnitten, Ernst August?
3: Aber ich glaube, das ist keine Windmessanlage. Das ist ein Denkmal.
1: Ein Denkmal?
3: Ja, für den heiligen Pommes frites.
2: Heiliger Pommes frites?
1: Ja, es ist lang, es ist rot-weiß.
3: Genau.
2: Ja, da könnte was dran sein.
1: Das ist ja auch lecker.
3: Ja, und was so lecker ist, braucht ein Denkmal.
2: Ja, alles klar.
1: Ja, danke.
0: Demnächst mehr von Helgolands schrägste Vögel.
1: Schießküken.
2: Presse Rocky.

Die A1 in Hamburg Richtung Bremen ist seit dem frühen Montagmorgen wieder frei. Für Autofahrer hatte die Sperrung am Wochenende lange Staus bedeutet. Von Hamburg-Moorfleet bis Stillhorn. Auch auf der A7 zwischen Dreieck Hamburg-Nordwest und Elbtunnel ging es nur langsam voran. Hintergrund waren Arbeiten an der Süderelbbrücke. Fürs kommende Wochenende sind weitere Bauarbeiten geplant. Auch die Köhlbrandbrücke war bis Montagmorgen gesperrt. Brücken sind im Straßenverkehr eben die Stellen, an denen sich alles sammelt. Jetzt weiter mit The Chris Berg, Seven Bridges.

Lars unten am Südhafen hat seine Jacke eben schon wieder bis zum Kinn hochgezogen. Sieben Brücken bringen uns hier auf dem Felsen schließlich auch nicht weiter. Fast 9:30. Draußen fühlt es sich richtig klamm an, obwohl das Thermometer 16 Grad anzeigt. Kommt gut durch den Montag mit die Ärzte und kommt zu Papa.

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Lars trotzt drüben am Südhafen, wahrscheinlich immer noch dem kalten Wind. Gleich kommen die Nachrichten, danach übernimmt Nina das Mikrofon. Passt gut auf euch auf und genießt den Montag. Vorher hören wir Michael Schenker mit Land of Thunder.

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1: Willkommen zu den Nachrichten, ich bin Elias. In Hannover ist die Nutzfahrzeugmesse IAA Transportation mit einem leichten Besucherplus zu Ende gegangen. Nach Veranstalterangaben kamen mehr als 140.000 Menschen. Knapp 1.600 Aussteller aus 46 Ländern präsentierten 6 Tage lang ihre Produkte. Im Mittelpunkt standen klimaneutraler und digitaler Straßengüterverkehr. Der Verband der Automobilindustrie forderte bessere politische Rahmenbedingungen für Energiepreise und Infrastruktur. Die nächste Messe findet vom 19. bis 24. September 2028 statt. In Niedersachsen ruft die IG Metall heute an zahlreichen Automobilstandorten zu Protesten auf, mit Schwerpunkten in Hannover und Wolfsburg. Demonstrationen sind auch in Salzgitter, Hildesheim, Emden, Lüchow und Göttingen geplant. Beteiligen sollen sich Beschäftigte von Volkswagen, Tochterfirmen, Zulieferern und Partnerunternehmen sowie in Salzgitter von MAN und Bosch. Die Gewerkschaft fordert Zukunftsgarantien für deutsche Werke, den Erhalt der 35-Stunden-Woche und wettbewerbsfähige Industriestrompreise. Bundesweit sind 280 Veranstaltungen geplant. Vor Römö in der Nordsee setzt das Wrack des deutschen U-Boots UC-30 aus dem Ersten Weltkrieg Sprengstoffreste frei. Forschende der Universität Aarhus fanden TNT-Spuren im Wasser, im Meeresboden sowie in Muscheln und Seesternen. Das U-Boot war nach dem Treffer auf eine britische Mine gesunken. Alle 27 Besatzungsmitglieder starben. Mit fortschreitender Zersetzung könnten weitere Schadstoffe austreten. Und jetzt zum Wetter, Molly.
2: Ja, Elias, ein Blick aufs Wetter. Heute gibt es bei maximal 16 Grad leichte Schauer. Dazu Nordwestwind bis Stärke 6. Vor dem Südhafen liegen die Wellen bei 3 Metern und sinken am Abend unter 2. Ebbe ist bis 14.23 Uhr. Dann läuft die Flut bis 20.19 Uhr. Die Sonne geht um 19.30 Uhr unter und morgen um 7.13 Uhr auf. Morgen bleibt es bedeckt bei 17 Grad mit Wind bis Stärke 4 und Wellen um 2 Meter. Übermorgen wird's gewittrig.
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3: Moin und willkommen bei Segelnews auf The Rock Radio Helgoland. Ich bin Nina. Ab jetzt erwarten dich Neuigkeiten rund ums Segeln, spannende Regatten und alles, was auf dem Wasser wichtig wird. Zum Auftakt gibt's Alligator mit menschliches Versagen, zusammen mit den Guano Apes.

63-jähriger Segler aus Zaandam wird vermisst, seit er am Samstag, dem 12. September, allein mit einem kleinen Segelboot von Vlieland Richtung Harlingen aufgebrochen ist. Die niederländische Küstenwache und Seenotretter suchten am Donnerstag im Wattenmeer und später bis Richtung Den Helder. Nördlich von Schiermonnikoog wurde ein gekentertes Boot gefunden, eine erste Bestätigung, als seine Yacht aber zurückgenommen. Die Suche nach dem Mann und dem Boot läuft weiter, ein Bergeversuch war fürs Wochenende geplant. Die Frage bleibt, wo kann ein kleines Boot nach Tagen sein? 10:15 bei The Rock Radio Helgoland, weiter mit Miranda Lambert, All Kinds of Kinds.

0: Die Langebro in Kopenhagen steht vor einer Entscheidung. Die Stadt will klären, ob die Hafenbrücke weiter für Schiffe geöffnet wird. Eine 6-wöchige öffentliche Beteiligung läuft. Entschieden werden soll im kommenden Frühjahr. Ab Mitte 2028 lässt der verschlissene Mechanismus keine neuen Öffnungen mehr zu. Eine Sanierung fürs Öffnen würde rund 56 Millionen Euro kosten. Als feste Brücke wäre sie günstiger, aber die meisten Segeljachten kämen dann nicht mehr durch. Selten hoch, trotzdem entscheidend für die Durchfahrt. Und für den Montag geht's weiter mit Achim Reichel und Regenballade.
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Die Silverrodder, eine Einhandregatta rund um die dänische Insel Fünen, ist heute Morgen mit 332 Soloseglerinnen und Soloseglern gestartet. In Svendborg war der Auftakt noch ruhig. Draußen warten Böen bis zu 35 Knoten. An der Nordspitze von Fünen wird es für die Boote besonders hart. Hier geht es nicht ums Gewinnen, sondern ums Ankommen. Eine Regatta, bei der die Ziellinie fast schon der Pokal ist. Jetzt etwas mehr Landgefühl.

0: Hier sind Herr Hansen und Herr Knusen. Herr Hansen sieht die Welt so.
1: Ja, Wahnsinn, doch, dieser Ausblick, sag ich.
0: Herr Knusen sieht sie eher so.
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Vor Huxiel an der Jade ist westlich des Liegeplatzes für Flüssigerdgas bis Ende Oktober eine Sperrzone eingerichtet worden. Sie betrifft Schiffe auf dem Weg in den Hafen. Nur Fahrzeuge der Bauarbeiten dürfen hinein. Die Grenze läuft nördlich vom Südmol des Außenhafens bis zur Nordspitze der Umschlaganlage am Vosslapper Groden. Östlich und südlich liegt die Anlage, westlich die Küste. Ausnahmen genehmigt Jade Traffic, der Schiffsverkehrsdienst. Gerade im Herbst wirkt die letzte Meile dort eher wie eine schmale Tür als wie eine offene Zufahrt. Fast 11 Uhr. Weiter mit Bon Jovi und The Boys Are Back in Town.

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1: Elias hier, schön, dass Sie dabei sind. In Hannover, Wolfsburg, Salzgitter, Hildesheim, Emden, Lüchow und Göttingen will die IG Metall heute für den Erhalt von Arbeitsplätzen in der Automobilindustrie demonstrieren. Bundesweit sind 280 Veranstaltungen mit mehr als 100.000 Teilnehmenden angekündigt. Die größte Kundgebung ist nahe dem Volkswagenwerk in Hannover-Stöcken geplant. Die Gewerkschaft fordert Zukunftsgarantien für deutsche Werke, den Erhalt der 35-Stunden-Woche und wettbewerbsfähige Industriestrompreise. In Hannover ist die Nutzfahrzeugmesse IAA Transportation mit einem leichten Besucherplus zu Ende gegangen. Nach Veranstalterangaben kamen mehr als 140.000 Menschen. Knapp 1.600 Aussteller aus 46 Ländern präsentierten 6 Tage lang ihre Produkte. Im Mittelpunkt standen klimaneutraler und digitaler Straßengüterverkehr. Der Verband der Automobilindustrie forderte bessere politische Rahmenbedingungen für Energiepreise und Infrastruktur. Die nächste Messe findet vom 19. bis 24. September 2028 statt. Vor Röhmö in der Nordsee setzt das Wrack des deutschen U-Boots UC-30 aus dem Ersten Weltkrieg Sprengstoffreste frei. Forschende der Universität Aarhus fanden TNT-Spuren im Wasser, im Meeresboden sowie in Muscheln und Seesternen. Das U-Boot war nach dem Treffer auf eine britische Mine gesunken. Alle 27 Besatzungsmitglieder starben. Mit fortschreitender Zersetzung könnten weitere Schadstoffe austreten.
2: Ja, Elias, ein Blick aufs Wetter. Heute gibt es bei maximal 16 Grad leichte Schauer. Dazu Nordwestwind bis Stärke 6. Vor dem Südhafen liegen die Wellen bei 3 Metern und sinken am Abend unter 2. Ebbe ist bis 14.23 Uhr. Dann läuft die Flut bis 20.19 Uhr. Die Sonne geht um 19.30 Uhr unter und morgen um 7.13 Uhr auf. Morgen bleibt es bedeckt bei 17 Grad mit Wind bis Stärke 4 und Wellen um 2 Meter. Übermorgen wird's gewittrig.
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3: Moin und willkommen bei den Insel-News auf The Rock Radio Helgoland. Ich bin Nina und bringe dich ab jetzt mit allem Wichtigen von der Insel auf den neuesten Stand. Gleich starten wir musikalisch mit White Shadows von Coldplay. Bleib dran!

Heiraten auf Helgoland war am Dienstag Thema im Hauptausschuss, nachdem Gäste und Insulaner das schwer erreichbare Standesamt kritisiert hatten. Die SPD-Fraktion hatte den Punkt auf die Tagesordnung gesetzt. Telefonisch sei das Amt kaum zu erreichen. E-Mails würden teils spät oder gar nicht beantwortet. Im vergangenen Jahr gab es nur noch 38 Trauungen. Die Verwaltung verweist auf hohe Arbeitsbelastung und zusätzliche Prüfungen. Eine Hochzeitspauschale bräuchte eine zusätzliche Vollzeitstelle. Romantik auf der Insel also ja. Beim Termin wird es offenbar deutlich sachlicher. Weiter bei The Rock Radio Helgoland mit Fun. Feat Janelle Monáe, We Are Young.

Am Schwimmbad auf Helgoland stehen morgen gleich drei Punkte im Tourismusausschuss an. Die Freie Wählergruppe Helgoland will dort einen Snack- und Getränkeautomaten sowie eine Freifläche als Zeltfläche für den OptiCup 2027 nutzen. Das ist eine Nachwuchssegelregatta in der Bootsklasse Optimist. Außerdem geht es um die Nachnutzung des Containerdorf-Areals. Ob morgen schon entschieden oder zunächst nur beraten wird, ist öffentlich noch nicht klar. Auf Helgoland ist jeder Quadratmeter fast ein Tetris-Stein. Nur ohne Reset-Taste. Die Beratung ist öffentlich. Und jetzt The Stranglers mit Tits.

Mein dicker Wollpullover bleibt heute definitiv an. Draußen pfeift der Wind schon wieder ganz schön frisch um die Kanten, auch wenn das Thermometer 16 Grad anzeigt. Fast 11:30. Wer mir auf der Website trotzdem einen Musikwunsch dalässt, kriegt extra Punkte. Ich bin Nina, kommt gut durch den Montag mit Aaron Tippin und If I Had It To Do Over.

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0: Und was geht heute auf der Insel? 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
1: Wenn du heute im offenen Börteboot rund um Helgoland fahren möchtest, hast du ab 10 Uhr an der Landungsbrücke die Gelegenheit dazu. Weitere einstündige Fahrten gibt es um 14 Uhr, 15 Uhr 15 sowie 16 Uhr 15. Erwachsene zahlen 25 Euro, Kinder 15 Euro. Um 16.30 Uhr lädt Inselkantor Gerald Drebes im Gemeindehaus Helgoland zu einem multimedialen Vortrag über Natur, Geschichte und Kultur der Insel ein. Der Eintritt kostet 15 Euro. Von 17.30 Uhr bis 19 Uhr kannst du in der James-Krüss-Schule beim Kundalini-Yoga mitmachen. Das Einzelticket für Gäste kostet 15 Euro. Um 20 Uhr beginnt in der Kirche St. Nikolai eine Orgelführung mit anschließendem Konzert mit Gerald Drebes. Der Eintritt beträgt auch hier 15 Euro.

A Day in Rock History. Mit Tore Laufenberg. Am 21. September 1954, heute vor 72 Jahren, wurde in Hessland bei Chesterfield ein Mann geboren, der später den Takt für eine ganze Generation von Rockmusikern vorgab. Philip John Taylor, besser bekannt als Phil Filthy Animal Taylor. 1975 stieg Taylor bei Motorhead ein, zunächst als Ersatz für Lucas Fox, mitten in den Aufnahmen zum ersten Album. Aus dieser zunächst improvisierten Lösung entstand eine der explosivsten Besetzungen der Rockgeschichte. Lemmy Kilmister am Bass und Mikrofon, Fast Eddie Clarke an der Gitarre und Taylor hinter den Drums. Diese drei klangen nicht einfach laut, sie klangen, als würde Rock'n'Roll mit Vollgas durch eine Betonwand brechen. Taylor spielte roh, schnell und mit einer Wucht, die späteren Speed- und Thrash-Metal-Drummern den Weg ebnete. Seine Double-Bass-Passagen waren kein Selbstzweck. Sie trieben Motorhead voran wie ein überdrehter Motor, immer kurz vor dem Kontrollverlust. Mit Alben wie Overkill, Bomber und Ace of Spades wurde das klassische Trio zum Maßstab für kompromisslosen Sound. Das Live-Album No Sleep Till Hammersmith hielt diese Energie 1981 auf Platte fest und zeigte, warum Motorhead auf der Bühne keine Gefangenen machte. Taylor blieb bis 1984, kehrte 1987 zurück und spielte bis 1992 weiter für die Band. Am 11. November 2015 starb Phil Taylor in London im Alter von 61 Jahren an Leberversagen. Wenige Wochen später folgte Lemmy und 2018 starb auch Fast Eddie Clarke. Damit war das berühmteste Motorhead-Trio endgültig Geschichte, seine Musik allerdings nie. Denn wenn ein Schlagzeug klingt, als würde er die Zeit selbst überholen, dann steckt darin ein Stück Phil, Filthy Animal Taylor. Und genau jetzt kommt der Song, der seinen Namen für immer mit Geschwindigkeit, Gefahr und purem Rock'n'Roll verbindet. Ace of Spades.

Wenn das mit den Snackautomaten am Schwimmbad klappt, brauche ich dringend einen hier im Studio. Gleich kommen die Nachrichten und danach bin ich direkt wieder für euch da. Macht euch angenehme Minuten. Eure Nina spielt jetzt Spandau Ballet mit With the Pride. 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
1: Hier sind die neuesten Nachrichten. Ich bin Elias. In Hannover, Wolfsburg, Salzgitter, Hildesheim, Emden, Lüchow und Göttingen will die IG Metall heute für den Erhalt von Arbeitsplätzen in der Automobilindustrie demonstrieren. Bundesweit sind 280 Veranstaltungen mit mehr als 100.000 Teilnehmenden angekündigt. Die größte Kundgebung ist nahe dem Volkswagen-Werk in Hannover-Stöcken geplant. Die Gewerkschaft fordert Zukunftsgarantien für deutsche Werke, den Erhalt der 35-Stunden-Woche und wettbewerbsfähige Industriestrompreise. In Hannover ist die Nutzfahrzeugmesse IAA Transportation mit einem leichten Besucherplus zu Ende gegangen. Nach Veranstalterangaben kamen mehr als 140.000 Menschen. Knapp 1.600 Aussteller aus 46 Ländern präsentierten 6 Tage lang ihre Produkte. Im Mittelpunkt standen klimaneutraler und digitaler Straßengüterverkehr. Der Verband der Automobilindustrie forderte bessere politische Rahmenbedingungen für Energiepreise und Infrastruktur. Die nächste Messe findet vom 19. bis 24. September 2028 statt. Vor Römö in der Nordsee setzt das Wrack des deutschen U-Boots UC-30 aus dem Ersten Weltkrieg Sprengstoffreste frei. Forschende der Universität Aarhus fanden TNT-Spuren im Wasser, im Meeresboden sowie in Muscheln und Seesternen. Das U-Boot war nach dem Treffer auf eine britische Mine gesunken. Alle 27 Besatzungsmitglieder starben. Mit fortschreitender Zersetzung könnten weitere Schadstoffe austreten. Das waren die Nachrichten. Jetzt das Wetter mit Molly.
2: Danke, Elias. Aktuell bedeckt bei 16 Grad. Heute schauen leichte Schauer vorbei bei 15 bis 16 Grad und Nordwestwind Stärke 6. Morgen wolkig bei 15 bis 17 Grad. Der Nordwestwind lässt auf Stärke 4 nach. Übermorgen wird's gewittrig, der Himmel macht Theater. Am Südhafen gibt's 3 Meter Welle, zum Abend unter 2, morgen um 2 Meter. Ebbe noch bis 14.23 Uhr, Flut bis 20.19 Uhr. Die Sonne geht um 19.30 Uhr unter und morgen um 7.13 Uhr auf.
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3: Hallo und willkommen bei Aktuelles aus aller Welt auf The Rock Radio Helgoland. Ich bin Nina und bringe dich ab jetzt auf den neuesten Stand. Gleich starten wir musikalisch mit Once They Banned Imagine von Drive-By Truckers. Bleib dran.

0: Ein Kind, das 2025 in Europa geboren wird, muss mit rund 3 zusätzlichen Jahren unter extremem Feuerwetter rechnen, falls die Klimapolitik unverändert bleibt. Das zeigt eine Studie der Freie Universität Brüssel. Gemeint sind Tage mit besonders hoher Waldbrandgefahr. Europa erwärmt sich mehr als doppelt so schnell wie der globale Durchschnitt. Nach Dürren und Hitzewellen brannten in Spanien, Frankreich und Griechenland große Flächen.
1: Nicht überall gleich?
0: Nein, die größten Zuwächse erwarten die Forschenden im Mittelmeerraum. Wenn die Emissionen schneller sinken, könnte die lebenslange Belastung für heute geborene Menschen in Europa im Schnitt um mehr als ein Jahr zurückgehen.
1: Ein Kinderleben, das schon in den ersten Zukunftsprognosen mit solchen Tagen rechnen muss. Daran merkt man, wie weit die Folgen reichen.
0: Wir lassen das so stehen und gehen jetzt in die Musik mit Glitterband und Let's Get Together Again.

0: Und hier kommt Rocky.
1: Moin, Mädels.
0: Der Basstölpel Ernst August.
2: Ich bin kein Mädel.
0: Die Trottellumme Helga.
3: Ja, ich bin Radi.
0: Und der Fischbrötchenträger Finn.
4: Oh, lecker.
0: Zusammen sind sie Helgolands schrägste Vögel.
2: Sagt mal, weiß einer von euch, was das Trump ist?
1: Ja klar, Ernst August. Das ist ein Friseur.
2: Ein Friseur? Wie kommst du denn darauf, Rocky?
1: Ja, weil ich das gesehen habe, Ernst August. Ich habe bei Zeitschriften malte da beim Taubenpark. Da war ich mal und da habe ich das Trump gesehen. Und das war so ein Bild von, das muss ein Friseur sein.
3: Ja, das habe ich auch gesehen, aber das ist bestimmt kein besonders guter Friseur.
2: Seit wann weißt du denn was Gutes, Helga?
1: Ja, genau. Jetzt klopft euch. Ja, sag mal, warum willst du das eigentlich wissen, Ernst August?
2: Ja, neulich saß ich am Vogelfelsen und blickte aufs Meer. Und da kamen da so zwei Zweibeiner hinter mir und erzählten irgendwas von das Trump.
3: Und was haben die gesagt, Ernst August?
2: Ja, die sagten, das Trump hätte irgendwas am Kopf oder so.
1: Sag ich doch, Friseur.
3: Also, wenn das ein Friseur ist, dann bin ich ein Albatros.
2: Lass mich in Ruhe mit dem Albatros.
1: Oh, Helga, das böse A-Wort. Einfach so, sag mal. Seht ihr da unten Finn?
5: Boah, lecker.
2: Ist nicht
3: okay. Hallo, Fischbrötchen. Juhu.
6: Hey, du Scheißmöbel. Bring mir sofort mein Fischbrötchen wieder. Oh, Mann.
2: Rocky, das wird nicht gut ausgehen.
1: Was soll denn da nicht gut ausgehen? Oh, lecker. Was soll denn da nicht gut ausgehen, Ernst August? Hast du etwa Angst vor den Zweibeinern?
3: Also, ganz ehrlich, Rocky, ich glaube auch nicht, dass das gut ausgeht. Nachher machen die mit dir das Gleiche wie mit das Trump.
2: Wie meinst du das denn, Helga?
3: Naja, vielleicht sah das Trump ja auch mal irgendwann ganz normal aus, so wie die anderen Zweibeiner. Und dann hat er anderen Zweibeinern das Fischbrötchen geklaut.
1: Jetzt kriege ich ja schon ein bisschen Angst, muss ich sagen.
2: Das würde erklären, warum das Trump in der Zeitung
3: ja,
2: stand.
3: Ja, genau. Und drüber stand, das machen wir mit Zweibeinern, die Fischbrötchen klauen.
1: Ah, okay. Ich mach's nie wieder. Ich mach's nie wieder. Ich verspreche jetzt, hör doch auf zu lachen. Was ist denn daran lustig?
2: Du bist das nächste Trump, Rocky.
0: Demnächst mehr von
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1: Tschüss, Küken.
2: Presse, Rocky.

0: In Spanien wird ein 2025 geborenes Kind im Lauf seines Lebens voraussichtlich 7,3 Jahre unter Wetterbedingungen erleben, die Waldbrände begünstigen. Mhm. Das zeigt eine Studie von zwei Universitäten in Brüssel und Murcia.
1: Nur Spanien?
0: Nein, die Untersuchung betrachtet Europa insgesamt. Für dort geborene Kinder kommen im Durchschnitt 3 zusätzliche Jahre mit brandförderndem Extremwetter gegenüber der Babyboomer-Generation hinzu.
1: Gemeint sind Hitze, Trockenheit und Wind. Sie erhöhen die Brandgefahr, beschleunigen die Ausbreitung und erschweren das Löschen. Gerechnet wurde mit einer Erwärmung um 2,6 Grad, falls die Klimapolitik unverändert bleibt.
0: Für mich steckt darin ein klarer Vergleich. Die Jüngsten haben am wenigsten beigetragen und tragen die Folgen am längsten. Die Zukunft ist laut Studie aber noch offen. Mehr dazu gleich. The Rock Radio Helgoland mit Bryan Adams und Everything I Do it.

0: Die gelbe Regenjacke da drüben am Haken schreit förmlich nach Feierabend. Aber nach diesem gewaltigen Bryan Adams Gefühlsausbruch brauche ich erstmal kurz Orientierung. 12:30.
1: Feierabend? Vergiss es.
0: Draußen fühlt es sich nun mal eher nach frostigen 10 Grad an, obwohl das Thermometer offiziell 16 anzeigt. Bei 41 Sachen Wind pfeift es eben ordentlich über die Düne. Da darf man doch wohl kurz vom Aufwärmen träumen.
1: Träumen darfst du, gearbeitet wird trotzdem. Welcher Song bringt dich denn jetzt wieder in Schwung?
0: Schickt mir eure besten Muntermach-Hits einfach rüber auf die Website über unsere Musikwunschseite. Ich bin Sascha, habt einen entspannten Montagmittag. 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
1: Elias hier, schön, dass Sie dabei sind. Zwischen Hannover und Hamburg soll der Bundestag vorerst nicht über die geplante Bahnneubaustrecke entscheiden. Nach Informationen des NDR haben die Fraktionsvorstände von Union und SPD beantragt, das Thema von der Tagesordnung dieser Woche zu nehmen. Zuvor hatte ein Entwurf der Verkehrspolitiker beider Fraktionen heftige Diskussionen ausgelöst. Er sieht eine zusätzliche Trasse und Verbesserungen der bestehenden Strecke vor. Die Grünen kritisieren die Verschiebung. Eine Abstimmung könnte Anfang Oktober folgen. In Hannover, Wolfsburg, Salzgitter, Hildesheim, Emden, Lüchow und Göttingen will die IG Metall heute für den Erhalt von Arbeitsplätzen in der Automobilindustrie demonstrieren. Bundesweit sind 280 Veranstaltungen mit mehr als 100.000 Teilnehmenden angekündigt. Die größte Kundgebung ist nahe dem Volkswagenwerk in Hannover-Stöcken geplant. Die Gewerkschaft fordert Zukunftsgarantien für deutsche Werke, den Erhalt der 35-Stunden-Woche und wettbewerbsfähige Industriestrompreise. Vor Röme in der Nordsee setzt das Wrack des deutschen U-Boots UC-30 aus dem Ersten Weltkrieg Sprengstoffreste frei. Forschende der Universität Aarhus fanden TNT-Spuren im Wasser, im Meeresboden sowie in Muscheln und Seesternen. Das U-Boot war nach dem Treffer auf eine britische Mine gesunken. Alle 27 Besatzungsmitglieder starben. Mit fortschreitender Zersetzung könnten weitere Schadstoffe austreten.
2: Danke, Elias. Aktuell bedeckt bei 16 Grad. Heute schauen leichte Schauer vorbei bei 15 bis 16 Grad und Nordwestwind Stärke 6. Morgen wolkig bei 15 bis 17 Grad. Der Nordwestwind lässt auf Stärke 4 nach. Übermorgen wird's gewittrig, der Himmel macht Theater. Am Südhafen gibt's 3 Meter Welle, zum Abend unter 2, morgen um 2 Meter. Ebbe noch bis 14.23 Uhr, Flut bis 20.19 Uhr. Die Sonne geht um 19.30 Uhr unter und morgen um 7.13 Uhr auf.
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3: Moin, ich bin Thorsten und hier startet Norden ist oben auf The Rock Radio Helgoland. Freu dich auf starke Songs und frischen Sound von der Insel. Wir drehen direkt auf. Jetzt kommt Turn It Up von Robert Plant and the Sensational Space Shifters.

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Auf dem Nordostland soll morgen ein Bebauungsplan für eine rund 6000 Quadratmeter große Fläche beraten werden. Vom Bau- und Umweltausschuss der Gemeinde Helgoland. Es geht nicht um neue Gebäude, sondern darum, das bestehende Zwischenlager für Grünschnitt und Baumaterialien rechtssicher zu machen. Vorgesehen sind nur Lagerflächen, Nebenanlagen und Stellplätze mit Abstand zu Klippen und Gehölzen. Aus einer genutzten Fläche wird damit ein klar begrenzter Plan. Thorsten fragt sich, wie viel Ordnung braucht ein Lagerplatz? Jetzt Rolling the Stones mit Paint It Black.

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Die Geschichte Helgolands. Heute Magister Gramm im Arrest. Am 21. September 1702 wurde Magister Gramm auf Helgoland festgesetzt. Ein Magister war ein akademisch gebildeter Mann, oft als Pfarrer oder Schulmeister tätig. Seine Festnahme fiel in einer kleinen Inselgemeinde sofort auf. Man brachte ihn ins Pulverlogiament, ein massives Gebäude unter militärischer Aufsicht. Solche Räume nutzte die Obrigkeit auch als Arrestlokal, wenn jemand bis zur Klärung eines Vorwurfs festgehalten wurde. Warum Magister Gramm dort eingesperrt wurde, bleibt offen. Vor der Tür stand nun nicht die Schule oder die Kirche im Mittelpunkt, sondern ein bewachter Raum beim Pulverlager.

um das Helgoländer Schwimmbad berät der Tourismusausschuss morgen, am Dienstag, dem 15. September, über gleich drei Punkte zur Fläche. Die Freie Wählergruppe will einen Snack- und Getränkeautomaten und eine Freifläche als Zeltfläche für den OptiCup 2027 nutzen. Eine Segelregatta für den Nachwuchs in der Bootsklasse Optimist. Außerdem geht es darum, was mit dem Containerdorfgelände danach passiert. Die Sitzung ist öffentlich. Ob schon entschieden wird, bleibt offen. Auch der Insel zeigt sich daran, wie eng Wohnen, Tourismus, Sport und Gewerbe auf einem Quadratkilometer zusammenspielen. Jetzt Natasha Bedingfield mit Everything Changes.

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PJ Harvey hat mich mit dieser düsteren Nummer eben kurz eiskalt erwischt. Wer braucht da noch die steife Brise vor der Tür? Fühlt sich draußen schließlich nach frostigen 11 Grad an, obwohl die Instrumente sture 16 Grad behaupten. Kurz nach 2:30 auf The Rock Radio Helgoland. Wer ein bisschen Wärme braucht? Ein paar Musikwünsche passen heute Mittag noch auf unsere Website. Weiter geht's gemütlich mit Grateful Dead und Friend of the Devil.

Der Nordwestwind draußen pustet die gefühlten 11 Grad jedenfalls munter weiter über die Insel. Ich bin Thorsten. Danach übernimmt Per das Mikrofon. Die Nachrichten stehen auch schon bereit. Habt einen wunderbaren Nachmittag. Hier kommt Highway 61 Revisited von Johnny Winter. Gas!

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1: Elias hier, schön, dass Sie dabei sind. In Hannover, Wolfsburg, Salzgitter, Hildesheim, Emden, Lüchow und Göttingen will die IG Metall heute für den Erhalt von Arbeitsplätzen in der Automobilindustrie demonstrieren. Bundesweit sind 280 Veranstaltungen mit mehr als 100.000 Teilnehmenden angekündigt. Die größte Kundgebung ist nahe dem Volkswagenwerk in Hannover-Stöcken geplant. Die Gewerkschaft fordert Zukunftsgarantien für deutsche Werke, den Erhalt der 35-Stunden-Woche und wettbewerbsfähige Industriestrompreise. In Hannover ist die Nutzfahrzeugmesse IAA Transportation mit einem leichten Besucherplus zu Ende gegangen. Nach Veranstalterangaben kamen mehr als 140.000 Menschen. Knapp 1.600 Aussteller aus 46 Ländern präsentierten 6 Tage lang ihre Produkte. Im Mittelpunkt standen klimaneutraler und digitaler Straßengüterverkehr. Der Verband der Automobilindustrie forderte bessere politische Rahmenbedingungen für Energiepreise und Infrastruktur. Die nächste Messe findet vom 19. bis 24. September 2028 statt. Vor Römö in der Nordsee setzt das Wrack des deutschen U-Boots UC-30 aus dem Ersten Weltkrieg Sprengstoffreste frei. Forschende der Universität Aarhus fanden TNT-Spuren im Wasser, im Meeresboden sowie in Muscheln und Seesternen. Das U-Boot war nach dem Treffer auf eine britische Mine gesunken. Alle 27 Besatzungsmitglieder starben. Mit fortschreitender Zersetzung könnten weitere Schadstoffe austreten. Und jetzt zum Wetter, Molly.
2: Hallo Elias, danke. Heute zieht es bei 16 Grad zu, dazu Schauer und Nordwestwind bis Stärke 6. Am Südhafen sinkt die 3-Meter-Welle abends unter 2 Meter. Morgen bleibt's bedeckt bei wieder 16 Grad, Windstärke 4 und 2 Metern Welle, ehe übermorgen Gewitter kommen. Ebbe hast du noch bis 14.23 Uhr, die Flut folgt um 20.19 Uhr. Die Sonne geht um 19.30 Uhr unter und morgen um 7.13 Uhr wieder auf.
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3: Moin Helgoland, willkommen zu Mehr Gaming bitte. Hier gibt's frische Gaming-News, starke Tipps für euren nächsten Zockabend und die heißesten Releases im Check. Wir starten direkt mit Musik. Flatliner von Cole Swindle featuring Dirks Bentley.

6 bekommt am 17. Dezember 2026 eine neue Zusammenarbeit mit der Anime-Serie Star Detective Precure. Im Battle Hub, dem Treffpunkt im Spiel, starten 4 exklusive Episoden. Luke, Jamie und Kimberly sind darin im Stil des Precure-Animes zu sehen. Street Fighter trifft also auf magische Mädchen. Nach Monster Hunter und mit Tifa aus Final Fantasy VII schon die nächste ungewöhnliche Kurve für diese Prügelspielreihe. Mal sehen, wie das auf der Insel ankommt. Und jetzt Hohlbauch. Iris mit Sei einfach laut.

Pokémon Ruby und Saphir könnten auf die Nintendo Switch und Switch 2 kommen. Die Pokémon Company deutet das mit einem hochauflösenden Clip an. Der Held jagt einem Nichtspielercharakter und seinem Wingull hinterher. Fans erkennen darin verbesserte Grafik und geleakte Hinweise nennen Oktober 2026 als mögliches Datum. Auch Pokémon Emerald steht im Raum. Für die Pokédex-Vervollständigung wäre das ein fehlendes Stück aus der dritten Generation, fast wie die letzte Insel im Kartenbild. Weiter geht's mit Metallica und Dee Dee My Darling.

Crash Bash ist jetzt kostenlos im Browser spielbar. Für Fans der Crash Bandicoot-Reihe und mit bis zu 4 Spielern pro Partie. Dahinter steckt Crash Bash Online, ein inoffizielles Fanprojekt. 8 Arenen sind dabei, unter anderem Jungle Bash und Snow Bash. Der Adventure-Modus fehlt. Das Spiel orientiert sich sonst eng am 2000 erschienenen Original. Der Sprung vom PlayStation 1 Couch-Spiel zum Browser ist schon eine bemerkenswerte Kurve. Ob das Projekt bleibt, ist wegen möglicher Copyright-Anfragen offen. Weiter geht's mit Asia und Back in Time.

Der Windmesser oben am Oberland dreht sich bei 35 Sachen heute völlig schwindelig. Gemütlich ist das graue Wetter draußen nicht, auch wenn offiziell 16 Grad auf der Insel stehen. 2:30. Ein Musikwunsch passt heute Mittag noch auf unsere Website. Ich bin Per, habt einen guten Start in die Woche. Hier kommen Eisbrecher mit Supermodel.

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0: Wer mit über 25 beim Zocken verliert, schiebt das eh wieder auf den Controller. Ich mach Platz für die Nachrichten und ab 15 Uhr übernimmt Stefan. Habt noch einen fantastischen Nachmittag auf der Insel. Hier ist Doro mit Für immer.
1: Okay, guys, and here's the song. You guys all know, I'm sure. And I hope we sing it all together. This is in Deutsch und es kommt von der Triumph and Agony. Und es kommt ganz tief aus dem Herzen. Here's...

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1: Hier sind die neuesten Nachrichten. Ich bin Elias. Zwischen Hannover und Hamburg soll der Bundestag vorerst nicht über die geplante Bahnneubaustrecke entscheiden. Nach Informationen des NDR haben die Fraktionsvorstände von Union und SPD beantragt, das Thema von der Tagesordnung dieser Woche zu nehmen. Zuvor hatte ein Entwurf der Verkehrspolitiker beider Fraktionen heftige Diskussionen ausgelöst. Er sieht eine zusätzliche Trasse und Verbesserungen der bestehenden Strecke vor. Die Grünen kritisieren die Verschiebung. Eine Abstimmung könnte Anfang Oktober folgen. In Mecklenburg-Vorpommern ist die AfD bei der Landtagswahl 2026 laut vorläufigem Ergebnis stärkste Kraft geworden, vor der SPD. Niedersachsens SPD-Landeschef Olaf Lies hob die Aufholjagd von Ministerpräsidentin Manuela Schwesig hervor, räumte für die Berliner Abgeordnetenhauswahl aber ein schwaches Ergebnis ein. Niedersachsens Grüne warnten vor wachsendem AfD-Einfluss. AfD-Landeschef Ansgar Schledde wertete die Ergebnisse als Absage an die sogenannte Brandmauer. Die niedersächsische CDU äußerte sich zunächst nicht. Vor Röhmö in der Nordsee setzt das Wrack des deutschen U-Boots UC-30 aus dem Ersten Weltkrieg Sprengstoffreste frei. Forschende der Universität Aarhus fanden TNT-Spuren im Wasser, im Meeresboden sowie in Muscheln und Seesternen. Das U-Boot war nach dem Treffer auf eine britische Mine gesunken. Alle 27 Besatzungsmitglieder starben. Mit fortschreitender Zersetzung könnten weitere Schadstoffe austreten.
2: Hallo Elias, danke. Heute zieht es bei 16 Grad zu, dazu Schauer und Nordwestwind bis Stärke 6. Am Südhafen sinkt die 3-Meter-Welle abends unter 2 Meter. Morgen bleibt's bedeckt bei wieder 16 Grad, Windstärke 4 und 2 Metern Welle, ehe übermorgen Gewitter kommen. Ebbe hast du noch bis 14.23 Uhr, die Flut folgt um 20.19 Uhr. Die Sonne geht um 19.30 Uhr unter und morgen um 7.13 Uhr wieder auf.
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3: Moin und herzlich willkommen bei Panoramair auf The Rock Radio Helgoland. Ich bin Stefan und begleite dich ab jetzt mit guter Musik und frischem Inselfeeling durch die Sendung. Wir starten kraftvoll. Als nächstes hörst du The Best von Bonnie Tyler.

Auf dem Oktoberfest ist einem 47-jährigen Brezenverkäufer am Sonntag vermutlich das Leben gerettet worden. Ihm fiel plötzlich das Schieben seines Wagens schwer, seine Arme funktionierten nicht mehr richtig. Er stellte sich selbst bei der Sanitätswache vor, die Ärzte erkannten einen lehrbuchartigen Herzinfarkt, untersuchten ihn sofort und brachten ihn in eine Münchner Klinik. Die schnelle Behandlungskette kann dabei entscheidend gewesen sein. Ein Brezenwagen ist dann plötzlich nicht mehr Verkaufsstand, sondern Warnsignal. Weiter geht's mit Eagles of Death Metal und Miss Alyssa. 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

Im Bezirk Los Angeles ist Presley Gerber am Sonntag im Alter von 27 Jahren gestorben. Der Sohn von Ex-Supermodel Cindy Crawford starb laut Angaben der Gerichtsmedizin in einer Entzugsklinik. Eine Sprecherin der Familie machte keine Angaben zur Todesursache. Gerber hatte als Model gearbeitet und öffentlich über Drogenabhängigkeit und psychische Probleme gesprochen. Die Familie bittet um Privatsphäre. Gerade dieser Gegensatz bleibt. Öffentlich bekannte Probleme, aber ein sehr persönlicher Abschied. 20 nach 3, weiter bei The Rock Radio Helgoland mit Metzen und Unter dem Radar.

Der dicke Wollschal da drüben ist heute definitiv mein bester Freund. Matzen eben mit Unter dem Radar war auch eher zum Durchatmen, oder? Gleich 4:30. Draußen pustet der Wind mit 36 Sachen über die Insel, sodass sich die 16 Grad eher wie 11 anfühlen. Ich bin Stefan und bleibe lieber im Trockenen. Weiter geht's mit Ryan Adams und Nuclear. Yeah.

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1: A day in rock history. Mit Tore Laufenberg. Am 21. September 1954, heute vor 72 Jahren, wurde in Hessland bei Chesterfield ein Mann geboren, der später den Takt für eine ganze Generation von Rockmusikern vorgab. Philip John Taylor, besser bekannt als Phil Filthy Animal Taylor. 1975 stieg Taylor bei Motorhead ein, zunächst als Ersatz für Lucas Fox, mitten in den Aufnahmen zum ersten Album. Aus dieser zunächst improvisierten Lösung entstand eine der explosivsten Besetzungen der Rockgeschichte. Lemmy Kilmister am Bass und Mikrofon, Fast Eddie Clarke an der Gitarre und Taylor hinter den Drums. Diese drei klangen nicht einfach laut, sie klangen, als würde Rock'n'Roll mit Vollgas durch eine Betonwand brechen. Taylor spielte roh, schnell und mit einer Wucht, die späteren Speed- und Thrash-Metal-Drummern den Weg ebnete. Seine Double-Bass-Passagen waren kein Selbstzweck, sie trieben Motorhead voran wie ein überdrehter Motor, immer kurz vor dem Kontrollverlust. Mit Alben wie Overkill, Bomber und Ace of Spades wurde das klassische Trio zum Maßstab für kompromisslosen Sound. Das Live-Album No Sleep Till Hammersmith hielt diese Energie 1981 auf Platte fest und zeigte, warum Motorhead auf der Bühne keine Gefangenen machte. Taylor blieb bis 1984, kehrte 1987 zurück und spielte bis 1992 weiter für die Band. Am 11. November 2015 starb Phil Taylor in London im Alter von 61 Jahren an Leberversagen. Wenige Wochen später folgte Lemmy und 2018 starb auch Fast Eddie Clarke. Damit war das berühmteste Motorhead-Trio endgültig Geschichte, seine Musik allerdings nie. Denn wenn ein Schlagzeug klingt, als würde er die Zeit selbst überholen, dann steckt darin ein Stück Phil, Filthy Animal Taylor. Und genau jetzt kommt der Song, der seinen Namen für immer mit Geschwindigkeit, Gefahr und purem Rock'n'Roll verbindet. Ace of Spades.

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1: Hier sind die neuesten Nachrichten, ich bin Elias. Zwischen Hannover und Hamburg soll der Bundestag nach NDR-Informationen vorerst nicht über die geplante Bahnneubaustrecke entscheiden. Die Fraktionsvorstände von Union und SPD beantragten, das Thema von der Tagesordnung dieser Woche zu nehmen. Zuvor hatte ein Beschlussentwurf der Verkehrspolitiker beider Fraktionen für Diskussionen gesorgt. Er sieht eine zusätzliche Neubautrasse und Verbesserungen der Bestandsstrecke vor. Die Grünen kritisieren den Aufschub. Eine Abstimmung könnte Anfang Oktober stattfinden. In Mecklenburg-Vorpommern ist die AfD bei der Landtagswahl 2026 laut vorläufigem Ergebnis stärkste Kraft geworden, vor der SPD. Niedersachsens SPD-Landeschef Olaf Lies hob die Aufholjagd von Ministerpräsidentin Manuela Schwesig hervor, räumte für die Berliner Abgeordnetenhauswahl aber ein schwaches Ergebnis ein. Niedersachsens Grüne warnten vor wachsendem AfD-Einfluss. AfD-Landeschef Ansgar Schledde wertete die Ergebnisse als Absage an die sogenannte Brandmauer. Die niedersächsische CDU äußerte sich zunächst nicht. Vor Römö in der Nordsee setzt das Wrack des deutschen U-Boots UC-30 aus dem Ersten Weltkrieg Sprengstoffreste frei. Forschende der Universität Aarhus fanden TNT-Spuren im Wasser, im Meeresboden sowie in Muscheln und Seesternen. Das U-Boot war nach dem Treffer auf eine britische Mine gesunken. Alle 27 Besatzungsmitglieder starben. Mit fortschreitender Zersetzung könnten weitere Schadstoffe austreten.
2: Hallo Elias, danke. Heute zieht es bei 16 Grad zu, dazu Schauer und Nordwestwind bis Stärke 6. Am Südhafen sinkt die 3-Meter-Welle abends unter 2 Meter. Morgen bleibt's bedeckt bei wieder 16 Grad, Windstärke 4 und 2 Metern Welle, ehe übermorgen Gewitter kommen. Ebbe hast du noch bis 14.23 Uhr, die Flut folgt um 20.19 Uhr. Die Sonne geht um 19.30 Uhr unter und morgen um 7.13 Uhr wieder auf.
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3: Moin und herzlich willkommen bei Panorama Air auf The Rock Radio Helgoland. Ich bin Stefan und begleite dich ab jetzt mit starken Songs, frischem Inselfeeling und allem, was heute wichtig wird. Wir starten direkt mit Krähe. Hier kommt Ich brauche keinen Gott.

Im Stadtteil Kempton Park von Johannesburg hat die südafrikanische Polizei am Montag 3 Menschen festgenommen, im Zusammenhang mit dem Tod von Jabulile in Timba. Ein Mann und 2 Frauen wurden am Wochenende festgenommen. In Kempton Park waren innerhalb von 2 Monaten 9 Frauenleichen gefunden worden. Die Mordserie hat Proteste ausgelöst. Präsident Cyril Ramaphosa versprach mehr Geld, Mittel und Technologie für die Sicherheit von Frauen. 3 Festnahmen sind ein Schritt, aber bei 9 Opfern bleibt die Zahl im Raum. Weiter geht's mit Raccoon und Happy Family.

0: Und hier kommt Rocky.
1: Ach, moin, Mädels.
0: Der Basstölpel Ernst August.
2: Ich bin kein Mädel.
0: Die Trottellumme Helga.
3: Ah, ich bin im Radio.
0: Und der Fischbrötchenträger Finn.
4: Oh, lecker.
0: Zusammen sind sie Helgolands schrägste Vögel.
1: Sagt mal, das geht ja überhaupt nicht.
2: Na je, Rocky, was ist denn jetzt schon wieder?
3: Kein Fischbrötchen heute, Rocky.
1: Na, Fresse! Brotfels läuft mit dem T-Shirt rum, wo ich hinten drauf bin.
3: Ja, das habe ich auch gesehen.
2: Das wundert mich sehr bei deinem Gesicht.
1: Jetzt pass mal auf, da gibt's doch so eine neue DSGXZ oder so.
2: Ach so, Rocky, du meinst die neue Datenschutzgrundverordnung.
3: Warum ist da ein Z drin?
2: Die Abkürzung lautet DSGVO, Helga. Da ist kein Z.
1: Ja, ist doch scheißegal, wie die heißt. Hauptsache, sie verbietet, dass Halbrotfels mit meinem Konterfei rumrennt.
2: Ja, das stimmt, solange du nicht zugestimmt hast.
3: Aber wieso soll man da nicht zustimmen? Das ist doch schön.
1: Nee, ich hab nicht zugestimmt. Und jetzt fliege ich da hin und dann blas ich dir den Marsch, diesen Dachen.
2: Je, Helga, komm, da gehen wir besser mit.
3: Ja, ein Ausflug.
1: Na, dann mal los, los, auf geht's, auf.
5: Ja.
1: Oh, oh, oh, da muss ich kurz noch was erleben.
6: Du Scheißmöbel! Bring mir sofort mein Fischbrötchen wieder! Oh Mann!
2: Bist du dann fertig, Rocky?
3: Ja, das Gleiche! Erst kritzen und dann
1: auf! Los geht's!
2: Juhu!
1: Ach, guck mal, die Tür ist schon
7: offen! Hey, hallo! Was machen denn drei Vögel hier auf einmal direkt im Studio?
1: Zwei Beine!
2: Rocky, so kommen wir hier nicht weiter!
3: Ich hab's mit Fippen!
1: Pass mal auf, du Zwiebelfisch! Schon mal was von der DSGXY!
7: Rocky, ehrlich gesagt, nein.
1: Der kann bald lernen.
2: Dann lass dich aufklären, Zweibeiner. Diese Verordnung enthält Vorschriften zum Schutz natürlicher Personen bei der Verarbeitung personenbezogener Daten und zum freien Verkehr solcher Daten.
7: Ach so, die DSGVO sagt das doch gleich.
1: Hab ich! Oder hast du mich etwa gefragt, ob ich auf dein T-Shirt darf?
7: Nee, du bist nämlich keine natürliche Person, Rocky.
1: Wir sind mehr Natur als du.
7: Das mag sein, aber ihr seid keine natürliche Person in dem Sinne der DSGVO. Und jetzt raus mit euch, sonst landet ihr im Sumpf.
1: Das war knapp, Mädels.
3: Was willst du jetzt machen, Rocky?
1: Ich mach echt überlegen. Das ist ja eigentlich schon ganz hübsch, das T-Shirt.
3: Das ist
1: ja scheiße.
0: Demnächst mehr von Helgolands schreckste Vögel.
1: Tschüss, Küken.
2: Fresse, Rocky.

Die Sängerin Nana Mouskouri und der Jazzmusiker Till Brönner erhalten den Verdienstorden der Bundesrepublik Deutschland. Bundespräsident Frank-Walter ehrt zum Tag der Deutschen Einheit insgesamt 21 Persönlichkeiten. Überreicht werden die Auszeichnungen am 5. Oktober im Amtssitz des Bundespräsidenten. Mouskouri wird für ihren Einsatz für Frieden und Freiheit gewürdigt. Unter den Geehrten sind auch Navid Kermani, Marina Weißband sowie die Auschwitz-Überlebende Tova Friedmann und ihr Enkel Aaron Goodman. Eine bemerkenswert breite Reihe. Musik, Wissenschaft, Aussöhnung und Aufklärung nebeneinander. Weiter auf The Rock Radio Helgoland mit Gleis 8 und alles auf Anfang.

knallgelbe Regenjacke fliegt drüben am Südhafen gerade auf und davon. Gleis 8 hat völlig recht. Manchmal muss man eben auf Anfang schalten. Hattet ihr heute auch schon so einen Moment? Fast 4:30. Draußen fühlt sich das graue Wetter echt frisch an, auch wenn die Messstation noch 16 Grad meldet. Ich bin Stefan, habt einen entspannten Feierabend. Hier kommen Killerpilze mit Zeitgeist.

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0: Ahoj.
1: Hey. Köln, ihr seid die Reise wert.
2: Vielen, vielen, vielen Dank. Also, wenn ihr der Meinung seid, dass wir noch eins, zwei, vielleicht auch drei oder mal sehen, was so kommt, spielen sollen, könntet ihr jetzt kurz und ergreifend, ohne lange Gesangseinlagen, einmal zusammen laut Ja sagen.
1: Ja! Seid ihr gut drauf?
2: Das war's.
1: Damit ist jetzt Schluss.
2: Ich kann jetzt erstmal Bier trinken gehen. Dieser junge Herr ist die Gesangsparty übernehmen.
1: Traurig Lied über das Leben und das Leben besteht aus Blut, Schweiß und Tränen. Du stimmst mir auch noch zu, hast du einen an der Waffel oder was?

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1: Elias hier, schön, dass Sie dabei sind. In Brunsbüttel im Kreis Dithmarschen ist die Südkammer der Schleuse erneut gesperrt. Grund ist ein Riss an einem Rad des kanalseitigen Schleusentors. Alle vier Räder des 35 Tonnen schweren Toroberwagens wurden ausgetauscht. Dafür musste der Wagen mit einem Kran aus dem Wasser gehoben werden. Vorsorglich wird auch der unter Wasser liegende Torunterwagen ersetzt. Die Arbeiten sollen bis Ende der Woche abgeschlossen sein. Zwischen Hannover und Hamburg soll der Bundestag nach NDR-Informationen vorerst nicht über die geplante Bahnneubaustrecke entscheiden. Die Fraktionsvorstände von Union und SPD beantragten, das Thema von der Tagesordnung dieser Woche zu nehmen. Zuvor hatte ein Beschlussentwurf der Verkehrspolitiker beider Fraktionen für Diskussionen gesorgt. Er sieht eine zusätzliche Neubautrasse und Verbesserungen der Bestandsstrecke vor. Die Grünen kritisieren den Aufschub. Eine Abstimmung könnte Anfang Oktober stattfinden. Vor Römö in der Nordsee setzt das Wrack des deutschen U-Boots UC-30 aus dem Ersten Weltkrieg Sprengstoffreste frei. Forschende der Universität Aarhus fanden TNT-Spuren im Wasser, im Meeresboden sowie in Muscheln und Seesternen. Das U-Boot war nach dem Treffer auf eine britische Mine gesunken. Alle 27 Besatzungsmitglieder starben. Mit fortschreitender Zersetzung könnten weitere Schadstoffe austreten. Das waren die Nachrichten. Molly, wie wird das Wetter?
2: Ja, Elias, ein Blick aufs Wetter. Es ist bedeckt bei 16 Grad und heute ziehen leichte Schauer durch. Es werden 15 bis 16 Grad, dazu Nordwestwind bis Stärke 6 und vor dem Südhafen 2,5 Meter hohe Wellen. Morgen bleibt es bedeckt bei 15 bis 16 Grad mit Wind bis Stärke 4 und Wellen um 2 Meter. Übermorgen wird's gewittrig bei 17 Grad. Flut ist bis 20.19 Uhr, Ebbe bis 3 Uhr. Die Sonne sinkt um 19.30 Uhr und kommt um 7.13 Uhr wieder.
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3: Moin, ich bin Nina und Mehr geht immer startet genau jetzt auf The Rock Radio Helgoland. Freu dich auf starke Musik, frische Geschichten und ordentlich Inselgefühl. Zum Auftakt gibt's einen echten Klassiker. Everybody Wants to Rule the World von Tears for Fears.

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Heute Magister Gramm im Arrest. Am 21. September 1702 wurde Magister Gramm auf Helgoland festgesetzt. Ein Magister war ein akademisch gebildeter Mann, oft als Pfarrer oder Schulmeister tätig. Seine Festnahme fiel in einer kleinen Inselgemeinde sofort auf. Man brachte ihn ins Pulverlogiament, ein massives Gebäude unter militärischer Aufsicht. Solche Räume nutzte die Obrigkeit auch als Arrestlokal, wenn jemand bis zur Klärung eines Vorwurfs festgehalten wurde. Warum Magister Gramm dort eingesperrt wurde, bleibt offen. Vor der Tür stand nun nicht die Schule oder die Kirche im Mittelpunkt, sondern ein bewachter Raum beim Pulverlager.

0: Dänemark beschleunigt seine Militärhilfe für die Ukraine, nachdem eine russische Fregatte am Montag in internationalen Gewässern Leuchtkörper auf einen dänischen Militärhubschrauber abgefeuert hat.
1: Beim Fotografieren des
0: Genau.
1: Schiffs?
0: Die dänische Regierung legt dafür rund 1,8 Milliarden dänische Kronen bereit, vor allem für Luftverteidigungssysteme.
1: Genau.
0: Verteidigungsminister Jeppe Bruus sagt, Dänemark werde die Unterstützung schneller ausweiten als geplant.
1: Russland bestreitet diese Darstellung.
0: Es bestreitet nicht den Vorfall, sondern erklärt, der Hubschrauber habe sich gefährlich nahe am Kriegsschiff bewegt. Außenminister Lars Løkke Rasmussen sagt trotzdem, Druck werde Dänemark nicht von seiner Unterstützung abbringen. Seit dem russischen Einmarsch 2022 gehört das Land pro Kopf zu den größten finanziellen Unterstützern der Ukraine.
1: Eine klare Linie, gerade bei so einem begrenzten Betragssatz.
0: Weiter geht's mit Bell, Book and Candle, Rescue.

0: Der Frachter Merchant Mariner liegt nördlich von Dum Quat vor Anker, nachdem er auf dem Weg in den vietnamesischen Hafen Wasser genommen hat. Ja. Für das beschädigte Schiff soll am Montagmorgen ein sicherer Plan zum Entladen entstehen.
1: Was ist jetzt der Stand?
0: Die zuständige Hafenbehörde von Quang Nai und das Erzterminal arbeiten daran. Die Crew meldete am Freitag Wasser in mehreren Ballasttanks, möglicherweise nach dem Kontakt mit einem Riff. An Bord liegen 174.000 Tonnen malaysisches Eisenerz. Ja, ja. Die 24 Crewmitglieder sind sicher, Verschmutzung wurde nicht gemeldet und in den Laderäumen steht kein Wasser.
1: Dann wird jetzt also einfach ausgeladen?
0: Nein, eben nicht einfach. Genau dafür wird der sichere Plan gesucht. Der Frachter bleibt vor Dum Quat vor Anker. Weiter geht's mit The Black Keys und Remember When.

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0: Der weltweite Schiffsmarkt erreicht laut Clarksons am Montag neue Rekordhöhen. Der Clark Sea Index, ein Maß für die Einnahmen vieler Schiffstypen, lag am Freitag bei rund $64.500 pro Tag.
1: Also vor allem wegen der Tanker?
0: Nicht nur. Die großen Rohöltanker führen das Feld an, im Zusammenhang mit dem Krieg zwischen den USA und Iran. Genau. Aber auch Gastransporter, Massengutfrachter, Containerschiffe und Autotransporter liegen laut Clarksons auf außergewöhnlich starken oder sogar außergewöhnlichen Niveaus.
1: Ein einzelner Ausreißer ist das also
0: genau.
1: nicht?
0: Genau. Der Index liegt inzwischen um 27% über seinem alten Höchststand aus dem Boom von 2007 und 2008. Selbst chinesische Fahrzeugexporte treiben die Autotransporter kräftig an. Das wirkt ein bisschen wie ein Hafen, in dem plötzlich jedes Schiff Vorfahrt hat. Nur, dass hier wirklich alle Märkte gleichzeitig laufen.
1: Ja, ja.
0: 17:45, gleich geht's weiter bei The Rock Radio Helgoland mit The Fortunes. Storm in

0: Im Hafen von Chattogram in Bangladesch wollen Hafenarbeiter ab morgen erneut friedlich protestieren. Sie wenden sich gegen die geplante Verpachtung des größten Containerterminals an den Hafenbetreiber DP World aus den Vereinigten Arabischen Emiraten.
1: Ich bin Nina. Im Kern geht es also um die Privatisierung?
0: Nicht nur. Das Terminal bewegt fast die Hälfte aller Container des Hafens und wird bisher staatlich betrieben.
1: Die Beschäftigten kritisieren fehlende öffentliche Beratung. Im Februar legten sie die Arbeit fast 2 Wochen nieder. Jetzt fordern sie mehr Transparenz und die Rücknahme der Verfahren gegen 15 Beschäftigte und Gewerkschaftsvertreter.
0: Ein Hafen wirkt von außen wie reine Logistik. Hier geht es zugleich darum, wer ihn betreibt. Am 5. Oktober ist ein ganztägiger Sitzstreik geplant. Jetzt wird es musikalisch höflicher. Revolverheld, darf ich bitten.

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1: Stefan am Mikrofon, hallo. In Brunsbüttel im Kreis Dithmarschen ist die Südkammer der Schleuse erneut gesperrt. Grund ist ein Riss an einem Rad des kanalseitigen Schleusentors. Alle vier Räder des 35 Tonnen schweren Toroberwagens wurden ausgetauscht. Dafür musste der Wagen mit einem Kran aus dem Wasser gehoben werden. Vorsorglich wird auch der unter Wasser liegende Torunterwagen ersetzt. Die Arbeiten sollen bis Ende der Woche abgeschlossen sein. Zwischen Hannover und Hamburg soll der Bundestag nach NDR-Informationen vorerst nicht über die geplante Bahn-Neubaustrecke entscheiden. Die Fraktionsvorstände von Union und SPD beantragten, das Thema von der Tagesordnung dieser Woche zu nehmen. Zuvor hatte ein Beschlussentwurf der Verkehrspolitiker beider Fraktionen für Diskussionen gesorgt. Er sieht eine zusätzliche Neubautrasse und Verbesserungen der Bestandsstrecke vor. Die Grünen kritisieren den Aufschub. Eine Abstimmung könnte Anfang Oktober stattfinden. Vor Römö in der Nordsee setzt das Wrack des deutschen U-Boots UC-30 aus dem Ersten Weltkrieg Sprengstoffreste frei. Forschende der Universität Aarhus fanden TNT-Spuren im Wasser, im Meeresboden sowie in Muscheln und Seesternen. Das U-Boot war nach dem Treffer auf eine britische Mine gesunken. Alle 27 Besatzungsmitglieder starben. Mit fortschreitender Zersetzung könnten weitere Schadstoffe austreten. Und nun das Wetter. Molly?
2: Ja, Stefan, ein Blick aufs Wetter. Heute ist es bedeckt mit leichten Schauern bei 15 bis 16 Grad. Dazu Nordwestwind bis Stärke 6 und 2,5 Meter hohe Wellen vor dem Südhafen. Morgen bedeckt bei 15 bis 16 Grad, Nordwestwind Stärke 4, Wellen um 2 Meter. Übermorgen wird es bei 17 Grad gewittrig. Der Himmel übt schon mal das Trommeln. Flut ist um 20.19 Uhr, Ebbe um 3 Uhr, Sonnenuntergang um 19.30 Uhr, Sonnenaufgang morgen um 7.13 Uhr.
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3: Moin, hier ist Nina bei The Rock Radio Helgoland. Mehr geht immer startet genau jetzt. Mit ordentlich Rock, frischer Nordseeluft und Musik für dich. Wir legen direkt los. Hier sind Linkin Park mit With You. Ich

0: in Wolgast in Mecklenburg-Vorpommern ist heute der Kiel für das dritte Flottendienstboot der deutschen Marine gelegt worden. Ein Schiff zur Aufklärung auf See.
1: Und das zweite wird dort auch schon
0: gebaut? Genau. Beide sollen später nach dem Ausbau zur Blohm- und Vosswerft nach Hamburg. Verteidigungsminister Boris Pistorius will außerdem ein viertes Boot durchsetzen. Vorgesehen sind insgesamt vier.
1: Also schwimmende Satelliten?
0: Nur teilweise. Die rund 130 Meter langen Schiffe überwachen mit starken Sensoren den elektromagnetischen Bereich. Mhm. Künstliche Intelligenz wertet die Daten fast in Echtzeit aus. Genau. Ein Satellit sieht nur einen Ausschnitt beim Überflug. Ein Boot kann länger und breiter empfangen.
1: Und ab 2029 sollen sie geliefert werden.
0: Ein ziemlich großer Blick ins Meer. Jetzt Reman mit Moments Like

0: Hafen von Duluth Superior in Minnesota ist der Schiffsverkehr bis August um rund ein Viertel gesunken. US-amerikanische und kanadische Frachter sind betroffen.
1: Und mittendrin die American Century?
0: Genau, ein alter Erzfrachter, der dort Minnesota Eisenerz lädt und bei Kindern mit dem Nebelhorn für Begeisterung sorgt. Weniger Kohle, weniger Eisenerz und US-Zölle belasten den Handel mit Kanada. Genau. Duluth Superior ist der größte Hafen der großen Seen nach Tonnage. Ja, ja. Über die Seen und den St. Lorenz-Strom laufen jährlich rund 200 Millionen Tonnen Güter.
1: Das ist also vor allem ein US-Problem.
0: Nein, Kanada sucht andere Lieferketten, obwohl die Häfen beider Länder eng verflochten bleiben. An einem Nebelhorn hört man den Streit nicht, an leeren Ladungen schon.
1: Ja, ja.
0: Jetzt Bell, Book and Candle mit From Yesterday.

0: Containertransporte aus Asien nach Nordeuropa werden billiger, während die Verbindung an die US-Ostküste deutlich teurer wird.
1: Ja, ja.
0: Im weltweiten Containerverkehr driften die beiden großen Ost-West-Routen damit so weit auseinander wie noch nie.
1: Also nicht einfach überall höhere Preise.
0: Nein, die Wege laufen auseinander. Nach Nordeuropa kostet ein Container aktuell rund 2.400 Dollar, an die US-Ostküste rund 11.300 Dollar. Nach Europa fahren wieder mehr Dienste durch das Rote Meer. Dadurch kommt Kapazität zurück, die Preise sinken. Über den Pazifik halten robuste Nachfrage und die Disziplin der Reedereien die Preise oben.
1: Zwei Einkaufswagen, derselbe Laden, völlig andere Rechnung. Und im Asienverkehr selbst melden die Anbieter sogar Rekorde.
0: Ja, ja.
1: So unterschiedlich kann ein Montag im Welthandel aussehen.
0: Mehr Gegenschnitt als Gleichlauf. Hier bei The Rock Radio Helgoland geht's weiter mit Shoutout Louds Sugar.

0: Das Fernglas oben am Falm wackelt heute wirklich ordentlich durch, wenn böiger Wind über die Klippen pfeift und es sich wie gefühlte 10 Grad anfühlt, obwohl das Thermometer 16 anzeigt.
1: Stimmt, genau.
0: Und
1: am Siebstrand kriegt man die Gischt heute direkt ungebremst ins Gesicht geweht.
0: Das tut man nicht.
1: Doch, absolut.
0: Wer da oben steht, braucht jedenfalls festes Schuhwerk und 2 Hände am Geländer. Genau. Wir schalten jetzt musikalisch ein paar Gänge höher. Kommt gut durch den Montagabend mit Bullet for My Valentine und Eye of the Storm.

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1: Hier sind die neuesten Nachrichten. Ich bin Elias. In Brunsbüttel im Kreis Dithmarschen ist die Südkammer der Schleuse erneut gesperrt. Grund ist ein Riss an einem Rad des kanalseitigen Schleusentors. Alle vier Räder des 35 Tonnen schweren Toroberwagens wurden ausgetauscht. Dafür musste der Wagen mit einem Kran aus dem Wasser gehoben werden. Vorsorglich wird auch der unter Wasser liegende Torunterwagen ersetzt. Die Arbeiten sollen bis Ende der Woche abgeschlossen sein. In Schleswig-Holstein breitet sich das invasive Nadelkraut zunehmend aus. Nach Nachweisen auf dem Festland und Föhr wurde die aus Australien und Neuseeland stammende Pflanze nun auch auf Amrum entdeckt. Das Landesamt für Umwelt warnt vor erheblichen Schäden für heimische Arten und wertvolle Lebensräume, besonders feuchte Dünentäler. Der Besitz des früher im Gartenhandel angebotenen Nadelkrauts ist europaweit verboten. Naturschutzbehörden bitten, Verdachtsfälle zu melden und Pflanzenteile nicht über Schuhe oder Werkzeuge zu verschleppen. Vor Römö in der Nordsee setzt das Wrack des deutschen U-Boots UC-30 aus dem Ersten Weltkrieg Sprengstoffreste frei. Forschende der Universität Aarhus fanden TNT-Spuren im Wasser, im Meeresboden sowie in Muscheln und Seesternen. Das U-Boot war nach dem Treffer auf eine britische Mine gesunken. Alle 27 Besatzungsmitglieder starben. Mit fortschreitender Zersetzung könnten weitere Schadstoffe austreten.
2: Ja, Stefan, ein Blick aufs Wetter. Heute ist es bedeckt mit leichten Schauern bei 15 bis 16 Grad. Dazu Nordwestwind bis Stärke 6 und 2,5 Meter hohe Wellen vor dem Südhafen. Morgen bedeckt bei 15 bis 16 Grad, Nordwestwind Stärke 4, Wellen um 2 Meter. Übermorgen wird es bei 17 Grad gewittrig. Der Himmel übt schon mal das Trommeln. Flut ist um 20.19 Uhr, Ebbe um 3 Uhr, Sonnenuntergang um 19.30 Uhr, Sonnenaufgang morgen um 7.13 Uhr.
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3: Moin, du hörst The Rock Radio Helgoland. Ich bin Thorsten und jetzt starten die Schiffsnews mit allem, was rund um Helgoland auf dem Wasser wichtig wird. Dazu gibt's natürlich ordentlich Rock. Als nächstes hörst du Hot in the City von Billy Idol.

Italien hat den ausgemusterten Flugzeugträger Giuseppe Garibaldi kostenlos an Indonesien übergeben. Nach 4 Wochen ist er im Hafen Tanjung Priok in Jakarta angekommen. Das 180 Meter lange Schiff soll vor allem bei Katastrophen helfen, etwa beim Löschen von Waldbränden auf Kalimantan. Platz wäre für ungefähr 10 Hubschrauber und Drohnen. Der Haken? Der Umbau könnte bis zu 900 Millionen Dollar kosten. Ein Geschenk also, das erst einmal zum Großprojekt wird. Thorsten wünscht euch einen ruhigen Montagabend. Weiter geht's mit Bangles featured Susanna Hoffs Hazy Shade of Winter.

0: Der Massengutfrachter Nord Norfolk bringt afrikanisches Kupfer im Wert von rund einer halben Milliarde Dollar über den Atlantik nach New Orleans in den USA. Laut dem Analyseunternehmen Kplea ist das die wertvollste einzelne Rohstoffladung, die je erfasst wurde. Der Hafen ist wegen weiterer Kupferlieferungen schon weitgehend voll. Lastwagen und Bahn müssen warten. Manches geht deshalb per Barge den Mississippi hinauf. Kupfer ist seit den angekündigten US-Zöllen deutlich teurer geworden. Ein voller Hafen als Folge von Zollsorgen. Montagabend hat's in sich. Jetzt die Toten Hosen mit Rockmusik.
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2: Am 21. September 1954, heute vor 72 Jahren, wurde in Hessland bei Chesterfield ein Mann geboren, der später den Takt für eine ganze Generation von Rockmusikern vorgab. Philip John Taylor, besser bekannt als Phil Filthy Animal Taylor. 1975 stieg Taylor bei Motorhead ein, zunächst als Ersatz für Lucas Fox, mitten in den Aufnahmen zum ersten Album. Aus dieser zunächst improvisierten Lösung entstand eine der explosivsten Besetzungen der Rockgeschichte. Lemmy Kilmister am Bass und Mikrofon, Fast Eddie Clark an der Gitarre und Taylor hinter den Drums. Diese drei klangen nicht einfach laut, sie klangen, als würde Rock'n'Roll mit Vollgas durch eine Betonwand brechen. Taylor spielte roh, schnell und mit einer Wucht, die späteren Speed- und Thrash-Metal-Drummern den Weg ebnete. Seine Double-Bass-Passagen waren kein Selbstzweck. Sie trieben Motorhead voran wie ein überdrehter Motor, immer kurz vor dem Kontrollverlust. Mit Alben wie Overkill, Bomber und Ace of Spades wurde das klassische Trio zum Maßstab für kompromisslosen Sound. Das Live-Album No Sleep Till Hammersmith hielt diese Energie 1981 auf Platte fest und zeigte, warum Motorhead auf der Bühne keine Gefangenen machte. Taylor blieb bis 1984, kehrte 1987 zurück und spielte bis 1992 weiter für die Band. Am 11. November 2015 starb Phil Taylor in London im Alter von 61 Jahren an Leberversagen. Wenige Wochen später folgte Lemmy und 2018 starb auch Fast Eddie Clark. Damit war das berühmteste Motorhead-Trio endgültig Geschichte, seine Musik allerdings nie. Denn wenn ein Schlagzeug klingt, als würde er die Zeit selbst überholen, dann steckt darin ein Stück Phil, Filthy Animal Taylor. Und genau jetzt kommt der Song, der seinen Namen für immer mit Geschwindigkeit, Gefahr und purem Rock'n'Roll verbindet. Ace of Spades.

Wenn euch der Wind drüben am Falm eben nicht weggeweht hat, habt ihr heute alles richtig gemacht. Gleich kommen die Nachrichten und danach übernimmt Stefan. Genießt noch einen entspannten Abend auf der Insel. Hier kommen auf The Rock Radio Helgoland jetzt Julian Lennon mit

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1: Hier sind die neuesten Nachrichten. Ich bin Elias. In Schleswig-Holstein erleiden jährlich etwa 4.100 Menschen außerhalb von Kliniken einen Herz-Kreislauf-Stillstand. Nur ungefähr jeder Zweite erhält vor dem Eintreffen des Rettungsdienstes Erste Hilfe. Die Woche der Wiederbelebung soll Unsicherheiten abbauen und die Reanimationsquote erhöhen. Fachleute fordern verpflichtende Wiederbelebungskurse an Schulen. In der landesweit verfügbaren Saving Life App sind 45.000 Ersthelfende registriert. Sie können nach einer Alarmierung innerhalb von rund 3 Minuten am Einsatzort sein. In Schleswig-Holstein breitet sich das invasive Nadelkraut zunehmend aus. Nach Nachweisen auf dem Festland und Föhr wurde die aus Australien und Neuseeland stammende Pflanze nun auch auf Amrum entdeckt. Das Landesamt für Umwelt warnt vor erheblichen Schäden für heimische Arten und wertvolle Lebensräume, besonders feuchte Dünentäler. Der Besitz des früher im Gartenhandel angebotenen Nadelkrauts ist europaweit verboten. Naturschutzbehörden bitten, Verdachtsfälle zu melden und Pflanzenteile nicht über Schuhe oder Werkzeuge zu verschleppen. Vor Röhmö in der Nordsee setzt das Wrack des deutschen U-Boots UC-30 aus dem Ersten Weltkrieg Sprengstoffreste frei. Forschende der Universität Aarhus fanden TNT-Spuren im Wasser, im Meeresboden sowie in Muscheln und Seesternen. Das U-Boot war nach dem Treffer auf eine britische Mine gesunken. Alle 27 Besatzungsmitglieder starben. Mit fortschreitender Zersetzung könnten weitere Schadstoffe austreten. Und jetzt das Wetter. Molly?
2: Ja, Elias, ein Blick aufs Wetter. Bei 16 Grad ist es bedeckt. Später ziehen Wolken und kurze Schauer durch. Heute erreicht das Thermometer 16 Grad, nachts 15. Nordwestwind bis Stärke 6 und 2,5 Meter Welle. Vor dem Südhafen machen die Frisur zur Nebensache. Morgen bleibt es bedeckt bei 15 bis 16 Grad. Mit Nord-Nordwestwind Stärke 4 und 2 Metern Welle. Übermorgen wird's gewittrig. Flut ist bis 20.19 Uhr. Danach Ebbe bis 3 Uhr. Sonnenaufgang ist um 7.13 Uhr, Untergang um 19.27 Uhr.
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3: Moin und willkommen zur Musikbox auf The Rock Radio Helgoland. Hier gibt's gleich starke Geschichten, große Melodien und überraschende Lieblingssongs. Zum Auftakt wird's augenzwinkernd und ziemlich passend. Wise Guys mit Radio.

Jimmy Buffett erinnert mich immer sofort an laue Sommernächte. Vermisst ihr die auf der Insel gerade auch? Viertel nach acht an diesem Montag. Draußen im Dunkeln fühlt es sich nämlich verdammt kühl an, obwohl das Thermometer noch 16 Grad anzeigt. Schickt mir gerne eure Musikwünsche über unsere Website rüber. Jetzt schalten wir wieder um zu Paul McCartney und Caesar Rock.

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1: Moin, Mädels.
0: Der Basstölpel Ernst August.
2: Ich bin kein Mädel.
0: Die Trottellumme Helga.
3: Ja, ich bin Radi.
0: Und der Fischbrötchenträger Finn.
4: Oh, lecker.
0: Zusammen sind sie Helgolands schrägste Vögel.
5: Kommt mal her. Kommt mal her, ich muss euch was erzählen.
2: Oh, Rocky, was denn jetzt schon wieder?
5: Psst, nicht so laut. Das ist streng geheim.
3: Oh, wie spannend. Was ist denn streng geheim, Rocky?
5: Egal, nicht so laut.
2: Oh, Rocky, jetzt mach's nicht so spannend. Was ist los?
5: Wir sind umzingelt von Möwen, die von der Regierung gesteuert werden.
3: Echt? Warum denn?
2: Oh Gott, ich glaube, ich muss meinen Aluhut rausholen.
5: Jetzt mach dich darüber nicht so lustig, Ernst August. Hier sind ganz viele Möwen, aus denen kommt, das sieht so aus, als sei das ganz normales Möwen. Aber das ist was ganz, ganz anderes.
2: Oh, was denn?
3: Echt? Wie spannend. Was ist das denn, Rocky?
5: Nicht so laut, ihr beiden. Das sind Möw-Trails.
3: Möw-Trails?
5: Ja, damit sollen unsere Gedanken gesteuert werden.
2: Ja, das wäre bei dir doch eine tolle Idee, wenn man die mal ein bisschen steuern würde.
3: Aber wie geht denn das, Rocky?
5: Ja, das sind Möwen, die sehen aus wie ganz normale Möwen. Aber das, was da hinten rauskommt bei denen, das atmen wir ein. Und dann kann man unsere Gedanken steuern.
2: Ach, Hilfe, Rocky.
3: Steuerst du den Finn, Rocky?
2: Oh, schau mal, es scheint zu klappen.
5: Ja, oh ja, super.
6: Lecker.
7: Hey, du Scheißmöwe, bring mir sofort mein Fischbrötchen wieder.
2: Wie hast du jetzt Finn gesteuert, dass er ausgerechnet jetzt mit seinem Fischbrötchen kam?
5: Ach nein, das funktioniert ganz anders.
2: Dann zeig doch mal, Rocky, wie das funktioniert.
5: Na gut, seht ihr da vorne die ganzen Möwen? Da sind ganz viele dabei.
2: Das
5: ist mein Fischbrötchen.
3: August, du kannst aber toll steuern.
2: Ja, mit meinem Aluhut bin ich ja auch immun gegen
5: Möwen. Sag dir doch dein eigenes Fischbrötchen, ihr Deppen. Oh Mann, ihr werdet doch alle Möwen mehr gesteuert.
0: Demnächst mehr von Helgolands schrägste Vögel.
5: Tschüss, Küken.
2: Fresse, Rocky.

dicke Wollmütze liegt hier schon griffbereit auf dem Pult. Draußen pfeift die feuchte Nachtluft durch die Gassen, obwohl das Thermometer stur 16 Grad behauptet. Sears und Croft haben eben, zumindest im Kopf, etwas Sommer gebracht. Falls ihr heute Abend auf der Insel mitquatschen wollt, zwei Anrufe passen hier noch rein. Ich bin Stefan, habt einen ruhigen Abend mit Niedeckensbab und du hässt dich

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1: Hier ist Elias am Mikrofon. Willkommen zu den Nachrichten. In Schleswig-Holstein erleiden jährlich etwa 4.100 Menschen außerhalb von Kliniken einen Herz-Kreislauf-Stillstand. Nur ungefähr jeder Zweite erhält vor dem Eintreffen des Rettungsdienstes Erste Hilfe. Die Woche der Wiederbelebung soll Unsicherheiten abbauen und die Reanimationsquote erhöhen. Fachleute fordern verpflichtende Wiederbelebungskurse an Schulen. In der landesweit verfügbaren Saving Life App sind 45.000 Ersthelfende registriert. Sie können nach einer Alarmierung innerhalb von rund 3 Minuten am Einsatzort sein. In Schleswig-Holstein breitet sich das invasive Nadelkraut zunehmend aus. Nach Nachweisen auf dem Festland und Föhr wurde die aus Australien und Neuseeland stammende Pflanze nun auch auf Amrum entdeckt. Das Landesamt für Umwelt warnt vor erheblichen Schäden für heimische Arten und wertvolle Lebensräume, besonders feuchte Dünentäler. Der Besitz des früher im Gartenhandel angebotenen Nadelkrauts ist europaweit verboten. Naturschutzbehörden bitten, Verdachtsfälle zu melden und Pflanzenteile nicht über Schuhe oder Werkzeuge zu verschleppen. Vor Röhmö in der Nordsee setzt das Wrack des deutschen U-Boots UC-30 aus dem Ersten Weltkrieg Sprengstoffreste frei. Forschende der Universität Aarhus fanden TNT-Spuren im Wasser, im Meeresboden sowie in Muscheln und Seesternen. Das U-Boot war nach dem Treffer auf eine britische Mine gesunken. Alle 27 Besatzungsmitglieder starben. Mit fortschreitender Zersetzung könnten weitere Schadstoffe austreten.
2: Ja, Elias, ein Blick aufs Wetter. Bei 16 Grad ist es bedeckt. Später ziehen Wolken und kurze Schauer durch. Heute erreicht das Thermometer 16 Grad, nachts 15. Nordwestwind bis Stärke 6 und 2,5 Meter Welle. Vor dem Südhafen machen die Frisur zur Nebensache. Morgen bleibt es bedeckt bei 15 bis 16 Grad. Mit Nord-Nordwestwind Stärke 4 und 2 Metern Welle. Übermorgen wird's gewittrig. Flut ist bis 20.19 Uhr. Danach Ebbe bis 3 Uhr. Sonnenaufgang ist um 7.13 Uhr, Untergang um 19.27 Uhr.
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3: Hallo und herzlich willkommen zur Musikbox bei The Rock Radio Helgoland. Ich bin Stefan und begleite dich ab jetzt mit jeder Menge guter Musik durch die Sendung. Wir starten direkt mit Alice Merton. Der nächste Song heißt No Roots. Viel Spaß.

Der nasse Friesenerz drüben am Haken tropft noch munter vor sich hin. Toni, Toni, Ton, mein ja allen Ernstes, in Südkalifornien regnet es nie. Wer von euch glaubt den Quatsch eigentlich? Draußen fühlt sich die dunkle Inselnacht bei 30 Sachen Wind jedenfalls eher nach 11 Grad an, obwohl stur 16 gemessen werden, kurz nach 9 an diesem Montag. Ich bin Stefan, habt einen gemütlichen Abend mit Eric Church und Spring.

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Die Geschichte Helgolands. Heute Magister Gramm im Arrest. Am 21. September 1702 wurde Magister Gramm auf Helgoland festgesetzt. Ein Magister war ein akademisch gebildeter Mann, oft als Pfarrer oder Schulmeister tätig. Seine Festnahme fiel in einer kleinen Inselgemeinde sofort auf. Man brachte ihn ins Pulverlogiament, ein massives Gebäude unter militärischer Aufsicht. Solche Räume nutzte die Obrigkeit auch als Arrestlokal, wenn jemand bis zur Klärung eines Vorwurfs festgehalten wurde. Warum Magister Gramm dort eingesperrt wurde, bleibt offen. Vor der Tür stand nun nicht die Schule oder die Kirche im Mittelpunkt, sondern ein bewachter Raum beim Pulverlager.

Der kleine Holzkompass hier auf dem Pult zeigt ungerührt nach Nordwest. Bruce Springsteen hat jedenfalls recht, wir passen hier schon aufeinander auf. Fast 9:30 an diesem Montag. Stockdunkel ist es über dem Südhafen, obwohl das Thermometer noch 16 Grad behauptet. Falls ihr noch euren Lieblingssong hören wollt, schmeißt ihn mir schnell über die Website rüber. Hier kommt auf The Rock Radio Helgoland jetzt Ed Sheeran mit Be Like You.

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1: Wer draußen am Südhafen immer noch gegen den Wind ankämpft, hält sich besser gut fest. Gleich kommen die Nachrichten und ab 10 übernimmt Ralf das Mikrofon. Habt einen entspannten Restabend auf der Insel. Zum Schluss spielen wir Alanis Morissette mit Flo.

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1: Hier sind die wichtigsten Nachrichten des Tages. Ich bin Sascha. In Schleswig-Holstein erleiden jährlich etwa 4.100 Menschen außerhalb von Kliniken einen Herz-Kreislauf-Stillstand. Nur ungefähr jeder Zweite erhält vor dem Eintreffen des Rettungsdienstes Erste Hilfe. Die Woche der Wiederbelebung soll Unsicherheiten abbauen und die Reanimationsquote erhöhen. Fachleute fordern verpflichtende Wiederbelebungskurse an Schulen. In der landesweit verfügbaren Saving Life App sind 45.000 Ersthelfende registriert. Sie können nach einer Alarmierung innerhalb von rund 3 Minuten am Einsatzort sein. In Schleswig-Holstein breitet sich das invasive Nadelkraut zunehmend aus. Nach Nachweisen auf dem Festland und Föhr wurde die aus Australien und Neuseeland stammende Pflanze nun auch auf Amrum entdeckt. Das Landesamt für Umwelt warnt vor erheblichen Schäden für heimische Arten und wertvolle Lebensräume, besonders feuchte Dünentäler. Der Besitz des früher im Gartenhandel angebotenen Nadelkrauts ist europaweit verboten. Naturschutzbehörden bitten, Verdachtsfälle zu melden und Pflanzenteile nicht über Schuhe oder Werkzeuge zu verschleppen. Vor Röme in der Nordsee setzt das Wrack des deutschen U-Boots UC-30 aus dem Ersten Weltkrieg Sprengstoffreste frei. Forschende der Universität Aarhus fanden TNT-Spuren im Wasser, im Meeresboden sowie in Muscheln und Seesternen. Das U-Boot war nach dem Treffer auf eine britische Mine gesunken, alle 27 Besatzungsmitglieder starben. Mit fortschreitender Zersetzung könnten weitere Schadstoffe austreten, das waren die Nachrichten. Molly, wie wird das Wetter?
2: Ja, Sascha, ein Blick aufs Wetter. Heute ist es bedeckt, später wechselnd bewölkt mit leichten Schauern. Zwischen 15 und 16 Grad, dazu Nordwestwind bis Stärke 6. Vor dem Südhafen sind die Wellen 2 Meter hoch. Morgen bleibt es bedeckt, ebenfalls bei 15 bis 16 Grad, mit Nord-Nordwestwind bis Stärke 4 und Wellen um 2 Meter. Übermorgen gibt's Gewitter. Trommelwirbel inklusive. Ebbe läuft noch bis 3 Uhr, Flut bis 8.59 Uhr. Die Sonne geht um 7.13 Uhr auf und um 19.27 Uhr unter.
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3: Willkommen bei den Nachtschwärmern auf The Rock Radio Helgoland. Ich bin Ralf und begleite dich ab jetzt durch die Nacht. Mit großen Klassikern und Songs, die im Dunkeln besonders leuchten. Wir starten mit den Beatles. From Me to You in der Mono-Version.

Ostland befasst sich am 22. September der Ausschuss für Bauen und Umwelt der Gemeinde Helgoland mit dem Vorentwurf für einen Bebauungsplan. Rund 6000 Quadratmeter werden dort bereits als Zwischenlager für Grünschnitt und Baumaterial genutzt. Diese Nutzung soll nachträglich rechtlich abgesichert werden. Neue Hauptgebäude sind ausdrücklich nicht erlaubt. Lagerflächen, Nebenanlagen und Stellplätze bleiben begrenzt. Die Beleuchtung muss warmweiß, nach unten gerichtet und insektenschonend sein. Das klingt weniger nach Baustelle als nach einem engen Rahmen.

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mir eben eine Nachricht aus dem Unterland geschickt. Jimmy Cliff hat vollkommen recht. Da draußen ist es eine ziemlich wilde, dunkle Nacht. Bei gefühlten 11 Grad. Fast 11 Uhr an diesem Montag. 3 Musikwünsche kriege ich auf der Website heute Abend noch unter. Kommt gut durch die Spätstunde mit Jim Croce und Operator. Operator.

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1: Hier sind die neuesten Nachrichten. Ich bin Elias. In Schleswig-Holstein erleiden jährlich etwa 4.100 Menschen außerhalb von Kliniken einen Herz-Kreislauf-Stillstand. Nur ungefähr jeder Zweite erhält vor dem Eintreffen des Rettungsdienstes Erste Hilfe. Die Woche der Wiederbelebung soll Unsicherheiten abbauen und die Reanimationsquote erhöhen. Fachleute fordern verpflichtende Wiederbelebungskurse an Schulen. In der landesweit verfügbaren Saving Life App sind 45.000 Ersthelfende registriert. Sie können nach einer Alarmierung innerhalb von rund 3 Minuten am Einsatzort sein. In Schleswig-Holstein breitet sich das invasive Nadelkraut zunehmend aus. Nach Nachweisen auf dem Festland und Föhr wurde die aus Australien und Neuseeland stammende Pflanze nun auch auf Amrum entdeckt. Das Landesamt für Umwelt warnt vor erheblichen Schäden für heimische Arten und wertvolle Lebensräume, besonders feuchte Dünentäler. Der Besitz des früher im Gartenhandel angebotenen Nadelkrauts ist europaweit verboten. Naturschutzbehörden bitten, Verdachtsfälle zu melden und Pflanzenteile nicht über Schuhe oder Werkzeuge zu verschleppen. Vor Römö in der Nordsee setzt das Wrack des deutschen U-Boots UC-30 aus dem Ersten Weltkrieg Sprengstoffreste frei. Forschende der Universität Aarhus fanden TNT-Spuren im Wasser, im Meeresboden sowie in Muscheln und Seesternen. Das U-Boot war nach dem Treffer auf eine britische Mine gesunken. Alle 27 Besatzungsmitglieder starben. Mit fortschreitender Zersetzung könnten weitere Schadstoffe austreten.
2: Ja, Sascha, ein Blick aufs Wetter. Heute ist es bedeckt, später wechselnd bewölkt mit leichten Schauern. Zwischen 15 und 16 Grad, dazu Nordwestwind bis Stärke 6. Vor dem Südhafen sind die Wellen 2 Meter hoch. Morgen bleibt es bedeckt, ebenfalls bei 15 bis 16 Grad, mit Nord-Nordwestwind bis Stärke 4 und Wellen um 2 Meter. Übermorgen gibt's Gewitter. Trommelwirbel inklusive. Ebbe läuft noch bis 3 Uhr, Flut bis 8.59 Uhr. Die Sonne geht um 7.13 Uhr auf und um 19.27 Uhr unter.
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3: Hallo und willkommen bei den Nachtschwärmern auf The Rock Radio Helgoland. Ich bin Ralf und begleite dich ab jetzt mit starken Rocksongs und Musik für die Nacht. Wir starten mit einem echten Klassiker. Der nächste Song heißt Wind of Change von den Scorpions.

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20 nach 11. Rund um das Helgoländer Schwimmbad geht es am Dienstag, dem 15. September, im Tourismusausschuss gleich um drei Punkte. Die Freie Wählergruppe Helgoland will einen Snack- und Getränkeautomaten und eine Freifläche als Zeltplatz für den Opticup im kommenden Jahr nutzen. Eine Nachwuchsregatta mit Optimistbooten. Dazu kommt die Frage, was aus der Fläche des Containerdorfs wird. Die Beratung ist öffentlich. Ob schon entschieden wird, bleibt offen. Auf einem Quadratkilometer ist jeder Platz eine Abwägung. Ruhige Nacht euch. Bei The Rock Radio Helgoland jetzt Billy Joel mit

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1: Am 21. September 1954, heute vor 72 Jahren, wurde in Hessland bei Chesterfield ein Mann geboren, der später den Takt für eine ganze Generation von Rockmusikern vorgab. Philip John Taylor, besser bekannt als Phil Filthy Animal Taylor. 1975 stieg Taylor bei Motorhead ein, zunächst als Ersatz für Lucas Fox, mitten in den Aufnahmen zum ersten Album. Aus dieser zunächst improvisierten Lösung entstand eine der explosivsten Besetzungen der Rockgeschichte. Lemmy Kilmister am Bass und Mikrofon, Fast Eddie Clarke an der Gitarre und Taylor hinter den Drums. Diese drei klangen nicht einfach laut, sie klangen, als würde Rock'n'Roll mit Vollgas durch eine Betonwand brechen. Taylor spielte roh, schnell und mit einer Wucht, die späteren Speed- und Thrash-Metal-Drummern den Weg ebnete. Seine Double-Bass-Passagen waren kein Selbstzweck, sie trieben Motorhead voran wie ein überdrehter Motor, immer kurz vor dem Kontrollverlust. Mit Alben wie Overkill, Bomber und Ace of Spades wurde das klassische Trio zum Maßstab für kompromisslosen Sound. Das Live-Album No Sleep Till Hammersmith hielt diese Energie 1981 auf Platte fest und zeigte, warum Motorhead auf der Bühne keine Gefangenen machte. Taylor blieb bis 1984, kehrte 1987 zurück und spielte bis 1992 weiter für die Band. Am 11. November 2015 starb Phil Taylor in London im Alter von 61 Jahren an Leberversagen. Wenige Wochen später folgte Lemmy und 2018 starb auch Fast Eddie Clarke. Damit war das berühmteste Motorhead-Trio endgültig Geschichte, seine Musik allerdings nie. Denn wenn ein Schlagzeug klingt, als würde er die Zeit selbst überholen, dann steckt darin ein Stück Phil, Filthy Animal Taylor. Und genau jetzt kommt der Song, der seinen Namen für immer mit Geschwindigkeit, Gefahr und purem Rock'n'Roll verbindet. Ace of Spades.

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rostige Thermosbecher auf meinem Pult hält noch erstaunlich warm. Aoife Cassidys Stimme geht einfach direkt ins Herz. Findet ihr nicht auch? Draußen pfeift die dunkle Nacht, jedenfalls ganz schön frisch durch die Gassen. Obwohl das Thermometer 15 Grad zeigt. Fast Mitternacht an diesem Montag. Ich bin Ralf. Schlaft später gut. Hier kommt Frank Sinatra mit You Are the Sunshine of

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2: Hier sind die neuesten Nachrichten. Ich bin Elias. In Schleswig-Holstein erleiden jährlich etwa 4.100 Menschen außerhalb von Kliniken einen Herz-Kreislauf-Stillstand. Nur ungefähr jeder Zweite erhält vor dem Eintreffen des Rettungsdienstes erste Hilfe. Die Woche der Wiederbelebung soll Unsicherheiten abbauen und die Reanimationsquote erhöhen. Fachleute fordern verpflichtende Wiederbelebungskurse an Schulen. In der landesweit verfügbaren Saving Life App sind 45.000 Ersthelfende registriert. Sie können nach einer Alarmierung innerhalb von rund 3 Minuten am Einsatzort sein. In Schleswig-Holstein breitet sich das invasive Nadelkraut zunehmend aus. Nach Nachweisen auf dem Festland und Föhr wurde die aus Australien und Neuseeland stammende Pflanze nun auch auf Amrum entdeckt. Das Landesamt für Umwelt warnt vor erheblichen Schäden für heimische Arten und wertvolle Lebensräume, besonders feuchte Dünentäler. Der Besitz des früher im Gartenhandel angebotenen Nadelkrauts ist europaweit verboten. Naturschutzbehörden bitten, Verdachtsfälle zu melden und Pflanzenteile nicht über Schuhe oder Werkzeuge zu verschleppen. Vor Römö in der Nordsee setzt das Wrack des deutschen U-Boots UC-30 aus dem Ersten Weltkrieg Sprengstoffreste frei. Forschende der Universität Aarhus fanden TNT-Spuren im Wasser, im Meeresboden sowie in Muscheln und Seesternen. Das U-Boot war nach dem Treffer auf eine britische Mine gesunken. Alle 27 Besatzungsmitglieder starben. Mit fortschreitender Zersetzung könnten weitere Schadstoffe austreten.
3: Ja, Sascha, ein Blick aufs Wetter. Heute ist es bedeckt, später wechselnd bewölkt mit leichten Schauern. Zwischen 15 und 16 Grad, dazu Nordwestwind bis Stärke 6. Vor dem Südhafen sind die Wellen 2 Meter hoch. Morgen bleibt es bedeckt, ebenfalls bei 15 bis 16 Grad, mit Nord-Nordwestwind bis Stärke 4 und Wellen um 2 Meter. Übermorgen gibt's Gewitter. Trommelwirbel inklusive. Ebbe läuft noch bis 3 Uhr, Flut bis 8.59 Uhr. Die Sonne geht um 7.13 Uhr auf und um 19.27 Uhr unter.

0: El Corn.
1: Die schwarze Wollmütze auf der Konsole ist heute Nacht Gold wert. Leonard Cohen hat eben ganz schön tief schürfen lassen. Oder was meint ihr? Draußen fühlt es sich verdammt frisch an, obwohl wir auf der Insel noch 15 Grad haben. Fast 12:30 am Dienstag. Wer noch wach ist, schickt mir seinen Musikwunsch über die Website. Kommt gut durch die Nacht.

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2: Elias hier, schön, dass Sie dabei sind. In Schleswig-Holstein erleiden jährlich etwa 4.100 Menschen außerhalb von Kliniken einen Herz-Kreislauf-Stillstand. Nur ungefähr jeder Zweite erhält vor dem Eintreffen des Rettungsdienstes Erste Hilfe. Die Woche der Wiederbelebung soll Unsicherheiten abbauen und die Reanimationsquote erhöhen. Fachleute fordern verpflichtende Wiederbelebungskurse an Schulen. In der landesweit verfügbaren Saving Life App sind 45.000 Ersthelfende registriert. Sie können nach einer Alarmierung innerhalb von rund 3 Minuten am Einsatzort sein. In Schleswig-Holstein breitet sich das invasive Nadelkraut zunehmend aus. Nach Nachweisen auf dem Festland und Föhr wurde die aus Australien und Neuseeland stammende Pflanze nun auch auf Amrum entdeckt. Das Landesamt für Umwelt warnt vor erheblichen Schäden für heimische Arten und wertvolle Lebensräume, besonders feuchte Dünentäler. Der Besitz des früher im Gartenhandel angebotenen Nadelkrauts ist europaweit verboten. Naturschutzbehörden bitten, Verdachtsfälle zu melden und Pflanzenteile nicht über Schuhe oder Werkzeuge zu verschleppen. Vor Römö in der Nordsee setzt das Wrack des deutschen U-Boots UC-30 aus dem Ersten Weltkrieg Sprengstoffreste frei. Forschende der Universität Aarhus fanden TNT-Spuren im Wasser, im Meeresboden sowie in Muscheln und Seesternen. Das U-Boot war nach dem Treffer auf eine britische Mine gesunken. Alle 27 Besatzungsmitglieder starben. Mit fortschreitender Zersetzung könnten weitere Schadstoffe austreten.
3: Ja, Sascha, ein Blick aufs Wetter. Heute ist es bedeckt, später wechselnd bewölkt mit leichten Schauern. Zwischen 15 und 16 Grad, dazu Nordwestwind bis Stärke 6. Vor dem Südhafen sind die Wellen 2 Meter hoch. Morgen bleibt es bedeckt, ebenfalls bei 15 bis 16 Grad, mit Nord-Nordwestwind bis Stärke 4 und Wellen um 2 Meter. Übermorgen gibt's Gewitter. Trommelwirbel inklusive. Ebbe läuft noch bis 3 Uhr, Flut bis 8.59 Uhr. Die Sonne geht um 7.13 Uhr auf und um 19.27 Uhr unter.

seine Lichtkegel übers Meer. Sinéad O'Connors Troy sorgt da sowieso für Gänsehaut, oder? 20:01. Auf den Klippen zieht es jetzt ordentlich durch, selbst wenn das Thermometer 15 Grad anzeigt. Wer noch wach ist, schickt mir euren Musikwunsch über die Website. Ich bin Ralf. Hier kommen R.E.M. mit

Marco drüben im Unterland hat eben das Licht ausgemacht. Leona Lewis hat uns mit Take a Bow ja auch tief genug durchgeschüttelt. Ziemlich frisch fühlt sich diese Dienstagnacht an, wenn der Wind die Luft auf gefühlte 11 Grad runterkühlt. Fast 2 Uhr. Wenn ihr noch wach seid, schickt mir euren Musikwunsch rüber. Ich bin Ralf. Jetzt kommt Zane mit Pillow Talk bei The Rock Radio Helgoland.

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1: Hier ist Elias am Mikrofon. Willkommen zu den Nachrichten. In Schleswig-Holstein erleiden jährlich etwa 4.100 Menschen außerhalb von Kliniken einen Herz-Kreislauf-Stillstand. Nur ungefähr jeder Zweite erhält vor dem Eintreffen des Rettungsdienstes Erste Hilfe. Die Woche der Wiederbelebung soll Unsicherheiten abbauen und die Reanimationsquote erhöhen. Fachleute fordern verpflichtende Wiederbelebungskurse an Schulen. In der landesweit verfügbaren Saving Life App sind 45.000 Ersthelfende registriert. Sie können nach einer Alarmierung innerhalb von rund 3 Minuten am Einsatzort sein. In Schleswig-Holstein breitet sich das invasive Nadelkraut zunehmend aus. Nach Nachweisen auf dem Festland und Föhr wurde die aus Australien und Neuseeland stammende Pflanze nun auch auf Amrum entdeckt. Das Landesamt für Umwelt warnt vor erheblichen Schäden für heimische Arten und wertvolle Lebensräume, besonders feuchte Dünentäler. Der Besitz des früher im Gartenhandel angebotenen Nadelkrauts ist europaweit verboten. Naturschutzbehörden bitten, Verdachtsfälle zu melden und Pflanzenteile nicht über Schuhe oder Werkzeuge zu verschleppen. Vor Römö in der Nordsee setzt das Wrack des deutschen U-Boots UC-30 aus dem Ersten Weltkrieg Sprengstoffreste frei. Forschende der Universität Aarhus fanden TNT-Spuren im Wasser, im Meeresboden sowie in Muscheln und Seesternen. Das U-Boot war nach dem Treffer auf eine britische Mine gesunken. Alle 27 Besatzungsmitglieder starben. Mit fortschreitender Zersetzung könnten weitere Schadstoffe austreten.
2: Ja, Sascha, ein Blick aufs Wetter. Heute ist es bedeckt, später wechselnd bewölkt mit leichten Schauern. Zwischen 15 und 16 Grad, dazu Nordwestwind bis Stärke 6. Vor dem Südhafen sind die Wellen 2 Meter hoch. Morgen bleibt es bedeckt, ebenfalls bei 15 bis 16 Grad mit Nord-Nordwestwind bis Stärke 6.